0: Siebtklässler ums Leben gekommen. Zwei weitere Grundschulkinder wurden schwer verletzt. Auch eine Lehrerin der Grundschule in Haimhausen. Die zwei Busse waren in einer Kurve zusammengestoßen. Wie es genau zu dem Unglück kommen konnte, das muss noch geklärt werden. Der Iran hat die Straße von Hormus nach eigenen Angaben jetzt komplett für die Schifffahrt gesperrt. Das Militär droht, jedes Schiff anzugreifen, das die wichtige Meerenge passieren will, und meldet auch schon Beschuss auf zwei Schiffe. Hintergrund sind neue US-Angriffe. Gerade in der Nacht haben sie stattgefunden und haben vor allem Ziele im Süden des Irans getroffen. Die Straße von Hormus ist eine der wichtigsten Transportrouten für Öl und Gas weltweit. In München treffen sich ab heute die Bildungsminister von Bund und Ländern. Dabei stehen Sport und Bewegung für die Kinder ganz weit oben auf der Tagesordnung. Zum Beispiel sollen die Bundesjugendspiele reformiert werden. Grundschulen sollen sie wieder als Wettkampf austragen können, also mit Platzierungen und direktem Vergleich. Und es geht um eine gemeinsame Erklärung zu Social Media. Schulen sollen den Jugendlichen Medienkompetenz vermitteln. Eltern tragen aber die Hauptverantwortung beim Medienkonsum ihrer Kinder, heißt es darin. Die Regenschauer haben sich jetzt in der Nacht weitestgehend in den Nordosten des Freistaats zurückgezogen. Momentan regnet es von Nürnberg ostwärts bis runter nach Straubing. Ansonsten meistens jetzt aktuell zumindest trocken. Gunzenhausen in Mittelfranken und Roding in der Oberpfalz 10 Grad. Wasserburg am Inn in Oberbayern 9 Grad. Ja, es bleibt aber heute auch den ganzen Donnerstag über wechselhaft. Es kann immer wieder mal anfangen zu regnen. Dazwischen gibt's aber auch sonnige Abschnitte. Das Ganze bei Höchstwerten, die sich zwischen 13 und 19 Grad einpendeln.
1: Hallo, hier ist Jan aus der Alpenwelle Verkehrsredaktion. Grünes Licht für euch auf allen Straßen. Die Alpenwelle wünscht gute Fahrt.
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1: Ich bin Yves Simon. Die Spitzen der schwarz-roten Koalition haben am Abend weitere Gespräche mit Arbeitgebern und Gewerkschaften über Reformen vereinbart. Das hat Regierungssprecher Cornelius nach Beratungen am Abend im Kanzleramt mitgeteilt. Für uns berichtet Thomas Brockt aus Berlin.
2: Mehr als 3 Stunden dauerten die Gespräche. Konkrete Ergebnisse gab es nicht, aber die konstruktive und konzentrierte Atmosphäre wurde gelobt. Es geht um viel. Bis zur Sommerpause will Schwarz-Rot grundlegende Reformen auf den Weg bringen, etwa bei Steuern und Sozialversicherungen, und sucht deshalb den Schulterschluss mit Arbeitgebern und Gewerkschaften.
1: Der Tankrabatt läuft wie geplant Ende des Monats aus. Die Steuersenkung von knapp 17 Cent pro Liter hatte Benzin und Diesel seit Mai günstiger gemacht. Der Tankstellenverband TIV rechnet damit, dass sich die Preise hinterher bei etwa 2 Euro je Liter einpendeln werden. Eine Verlängerung der Entlastung halten Union und SPD für finanzpolitisch nicht sinnvoll. Sie wollen lieber die Bürger an anderer Stelle entlasten. Zum Beispiel ist eine Senkung der Stromsteuer im Gespräch oder auch eine Entlastung bei der Einkommenssteuer. Einen Monat war jetzt Waffenruhe angesagt, aber jetzt droht der Iran-Krieg wieder zu eskalieren. Die USA haben nach eigenen Angaben in der Nacht mehrere Ziele im Iran zur Selbstverteidigung angegriffen. Die Regierung im Iran hat jetzt erklärt, die Straße von Hormuz ist komplett gesperrt. Jedes durchfahrende Schiff wird angegriffen, heißt es. Es gibt auch erste Berichte über Zusammenstöße auf See. Amerikanische Schiffe sollen nahe der Meerenge mit Raketen und Drohnen beschossen worden sein. Iranische Medien melden außerdem Explosionen in mehreren Hafenstädten. Im legendären Aztekenstadion in Mexico City wird heute Abend die bisher größte Fußball-Weltmeisterschaft der Geschichte eröffnet. Mitgastgeber Mexiko trifft im Auftaktspiel auf Südafrika. Anstoß ist um 21 Uhr unserer Zeit. Insgesamt stehen 104 Partien auf dem Programm. 48 Teams sind beteiligt. Weitere Gastgeber sind die USA und Kanada. Überschattet wird der Start von Sicherheitsbedenken wegen Lehrerprotesten in Mexiko-Stadt und auch wegen einer Unwetterwarnung. An den meisten Stellen bei uns im Freistaat ist es mittlerweile trocken. Der Regen hat sich wirklich jetzt in den Nordosten Bayerns zurückgezogen. Vor allem in Oberfranken und in der nördlichen Oberpfalz regnet es noch. Aktuell messen wir in Dettelbach in Unterfranken und in Straubing in Niederbayern 10 Grad, Buchlohe in Schwaben 8 Grad. Die Tiefstwerte heute Nacht irgendwo zwischen 10 und 3 Grad plus. Es geht auch heute tagsüber wechselhaft weiter mit sonnigen Abschnitten, genauso wie immer wieder Schauern und vereinzelt auch Gewittern. Die Werte steigen auf 13 bis 19 Grad.
3: Hallo, hier ist Jan aus der Alpenwelle Verkehrsredaktion. Die Verkehrslage bei uns? Alles frei. Die Alpenwelle wünscht gute Fahrt.
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1: Ich bin Yves Simon. Die deutsche Fußballnationalmannschaft dürfte die Eröffnung der Weltmeisterschaft heute in ihrem Quartier gemütlich vor dem Fernseher verfolgen. Wirklich lange gedulden, bis sie dann endlich selbst ins Geschehen eingreifen können, müssen sich die Spieler ja nicht. Am Sonntag schon trifft das Team von Bundestrainer Nagelsmann auf Curaçao. Für uns berichtet Thomas Bremser aus Winston-Salem. Thomas, wie wird die Mannschaft denn die Eröffnung heute erleben? Was hast du da rausbekommen?
2: In ihrem abgeschirmten Quartier, 3 Uhr nachmittags beginnt das Spiel. Das Team hat dafür den halben Tag frei bekommen und kann zum Beispiel am Pool gucken, auf einer Leinwand, hat David Raum erzählt.
3: Ich glaube, die ganze Welt ist ready. Ich glaube, wenn dann das erste Spiel gespielt ist, kommt jeder auch so ein bisschen in Fahrt und in Wärmestimmung.
2: Sportdirektor Rudi Völler wird im Stadion sein, in Mexiko-Stadt, für ihn was ganz Besonderes.
4: Für mich mit Abstand das schönste Stadion weltweit, das Aztekenstadion, und genieße es wirklich, hier im Stadion zu sein.
2: Also die Vorfreude im deutschen Lager ist da.
1: Bei einem Busunglück im Landkreis Dachau in Oberbayern ist ein Zweitklässler ums Leben gekommen. Laut Polizei sind 30 weitere Kinder, eine Lehrerin und 2 Busfahrer verletzt worden, teilweise schwer. 2 Grundschulklassen waren am Mittag in einem Reisebus auf dem Weg zu einem Schulausflug gewesen, als das Fahrzeug bei Hebertshausen einen entgegenkommenden Linienbus ohne Fahrgäste touchiert hat. Die Ursache ist noch unklar. Alkohol hatte aber keiner der beiden Fahrer getrunken, wie ein anschließender Test ergeben hat. Auch rund um die iranische Hauptstadt Teheran hat es in der Nacht mehrere Explosionen gegeben. Staatsmedien berichten von Detonationen in der Millionenvorstadt Karaj und im südöstlich gelegenen Varamin. Teilweise wurden Kampfdrohnen gesichtet, heißt es. In den sozialen Netzwerken ist von einer Angriffswelle die Rede, nachdem die USA zuvor Ziele an der Südküste des Irans bombardiert hatten. Offiziell haben sich die iranischen Behörden bisher nicht zur Ursache geäußert. Allerdings ist klar, die Straße von Hormuz ist jetzt dicht. Die iranische Regierung will in Zukunft jedes Schiff beschießen. Die deutschen Haushalte geben immer mehr Geld für digitale Abos aus. Im Durchschnitt sind es inzwischen 62 Euro im Monat. Fast jeder Fünfte zahlt über 100 Euro sogar. Laut der Studie wären 71% der Deutschen bereit, persönliche Daten für bessere KI-Angebote freizugeben. Das sind mehr Menschen als zum Beispiel in Großbritannien oder auch in Frankreich. Momentan können wir den Regenschirm mal für einen Moment wegpacken. Es ist fast überall trocken im Freistaat. Allerdings, es ziehen von Westen her schon wieder neue Schauer an. Also wirklich sicher ist man heute nicht vor dem Regen. Momentan messen wir in Bayreuth in Oberfranken 10 Grad, Bad Reichenhall in Oberbayern 8 und Neuenburg vom Wald in der Oberpfalz 9 Grad. Tagsüber haben wir Sonne, Wolken, aber eben auch Regen und sogar Gewitter. 13 bis 19 Grad, das sind die Maximalwerte. Auch der Freitag eher unbeständig. Erst ab dem Wochenende wird's wieder ein bisschen freundlicher.
5: Hallo, hier ist der Ernst von der Alpenwelle Verkehrsredaktion. Wir haben keine Staumeldungen für dich. Die Verkehrslage ist entspannt. Die Alpenwelle wünscht gute Fahrt.
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1: Ich bin Yves Simon. Schönen guten Morgen. Im Aztekenstadion in Mexico City wird heute Abend die bisher größte Fußball-WM in der Geschichte eröffnet. Im Auftaktspiel trifft mit Gastgeber Mexiko auf Südafrika. Los geht's um 21 Uhr unserer Zeit. Die Eröffnungsfeier, die startet schon ab 7:30. Insgesamt stehen 104 Partien an mit 48 Teams insgesamt. Weitere Gastgeber sind die USA und Kanada. Überschattet wird der Start von Sicherheitsbedenken in Mexico City und auch drohenden Unwettern. Andrea Sosa Cabrios berichtet für uns aus Mexiko. Wie ist denn die Stimmung in der Stadt vor der großen Eröffnung?
2: Also ganz ehrlich, Mexiko ist gerade ein echtes Land der Gegensätze. Auf der einen Seite hat man seit Tagen diese massiven Straßenblockaden von Demonstranten. Die Stadt ist stellenweise echt im Ausnahmezustand, Chaos, Stau überall. Und da denkt man, okay, Fußballstimmung eher nicht. Aber dann geht man einfach mal in den Supermarkt und da steht die Hälfte der Leute im Trikot der mexikanischen Nationalmannschaft an der Kasse.
1: Nach einem tödlichen Busunfall bei Hebertshausen in Oberbayern läuft die Ursachensuche. Ein Reisebus mit Grundschulkindern war gestern mit einem leeren Linienbus zusammengestoßen. Ein Zweitklässler ist gestorben. Mehrere Kinder und auch eine Lehrerin sind schwer verletzt worden. Weitere Schüler und beide Fahrer leicht. Alkoholtests bei den Fahrern waren negativ. Bundesjustizministerin Hubich will Vergewaltigungen deutlich härter bestrafen. Die Verjährungsfrist soll von momentan meistens 5 Jahre auf 20 Jahre verlängert werden. Das hat sie in einem Gespräch mit dem Redaktionsnetzwerk Deutschland angekündigt. Hubich findet das angemessen wie bei vergleichbar schweren Verbrechen. In Würzburg und in der Nachbargemeinde Gerbrunn gibt es momentan Bakterien im Trinkwasser. Das Gesundheitsamt sagt, Wasser vorm Trinken oder Kochen unbedingt sprudelnd abkochen und dann 10 Minuten abkühlen lassen. Das gilt auch fürs Zähneputzen. Grund ist aktuell eine Verunreinigung im Pumpwerk. Duschen und Wäsche waschen, das geht aber ganz normal. Momentan können wir den Regenschirm mal für einen Moment wegpacken. Es ist fast überall trocken im Freistaat. Allerdings, es ziehen von Westen her schon wieder neue Schauer an. Also wirklich sicher ist man heute nicht vor dem Regen. Momentan messen wir in Bayreuth in Oberfranken 10 Grad, Bad Reichenhall in Oberbayern 8 und Neuenburg vom Wald in der Oberpfalz 9 Grad. Tagsüber haben wir Sonne, Wolken, aber eben auch Regen und sogar Gewitter. 13 bis 19 Grad, das sind die Maximalwerte. Auch der Freitag eher unbeständig. Erst ab dem Wochenende wird's wieder ein bisschen freundlicher.
3: Guten Morgen, hier ist Ernst aus der Alpenwelle Verkehrsredaktion. Alles rollt, alles fließt, besser geht's nicht. 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
1: Bitte. Eine brennende Frage steht vor der Aufklärung. Mit dem besseren Ende für Sie.
2: Stier.
1: Auch wenn Ihr Partner böse wird, sagen Sie ruhig einmal, dass Sie noch andere Dinge zu tun haben.
3: Zwilling.
1: Sie sollten wieder mit einem alten Freund Kontakt aufnehmen. Der kann Ihnen nützliche Tipps geben.
2: Krebs.
1: Ein schlechtes Gewissen brauchen Sie nun wirklich nicht zu haben. Tun Sie mal, was Ihnen Spaß macht.
3: Löwe.
1: Sie können heute mal wieder so richtig zeigen, wie sehr Sie über den alltäglichen Konflikten stehen. Sie haben das Ruder in der Hand.
2: Jungfrau.
1: Irgendwie sind Sie heute ein bisschen schutzbedürftig. Verstecken Sie sich ruhig, andere werden es verstehen.
3: Waage.
1: Wenn Sie in Ihrem Leben etwas verändern wollen, nur zu. Es gibt keine Probleme, die nicht zu lösen sind.
2: Skorpion.
1: Aufhören, wenn es am schönsten ist. Das ist heute Ihr Motto. Aber verletzen Sie bitte niemanden.
3: Schütze.
1: Keine Angst vor der eigenen Courage. Wer wagt, gewinnt.
2: Steinbock.
1: Ihre Bemühungen fallen auf fruchtbaren Boden. Nur weiter so. Ihre Aktivität und Ihr Einfallsreichtum werden belohnt.
3: Wassermann.
1: Beruflich macht sich ein deutlicher Aufschwung bemerkbar. Das stärkt Ihr Selbstwertgefühl.
2: Fische.
1: Sie zeigen viel Verständnis für andere Menschen. Ihre Kollegen sind Ihnen dankbar, dass Sie ein offenes Ohr für Probleme haben.
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2: Ich bin Moritz Einzel. Guten Morgen. Heute startet die Fußball-WM und die deutsche Nationalmannschaft wird die Eröffnung der Weltmeisterschaft in ihrem Quartier gemütlich vor der Leinwand am Pool verfolgen. Lange gedulden, bis sie dann endlich selbst ins Geschehen eingreifen können, müssen sich die Spieler nicht. Schon am Sonntag trifft das Team auf Curaçao. David Raum freut sich, dass es endlich losgeht.
3: Insgesamt freuen wir uns alle drauf, wenn die WM endlich beginnt. Man hat so ein bisschen die ganze Saison ist ja im Hinterkopf gehabt. Ich glaube, die ganze Welt ist ready. Man sieht auch im Internet immer wieder, der Hype ist langsam da für die WM. Ich glaube, wenn dann das erste Spiel gespielt ist, dann kommt jeder auch so ein bisschen in Fahrt und in WM-Stimmung.
2: Den WM-Auftakt am Abend bestreitet mit Gastgeber Mexiko gegen Südafrika. Anpfiff ist um 21 Uhr. Nach gut einem Monat Waffenruhe droht der Iran-Krieg erneut zu eskalieren. Die USA haben nach eigenen Angaben mehrere Ziele im Iran zur Selbstverteidigung angegriffen. Teheran erklärte daraufhin die Straße von Hormuz für komplett gesperrt und drohte, jedes durchfahrende Schiff anzugreifen. Es gibt erste Berichte über Zusammenstöße auf See. Amerikanische Schiffe sollen nahe der Meerenge mit Raketen und Drohnen beschossen worden sein. Iranische Medien melden zudem Explosionen in mehreren Hafenstädten. Der Freistaat will die Anerkennung ausländischer Berufsabschlüsse vereinfachen. Das hat das Kabinett beschlossen. Flexibler, schneller und einfacher soll's werden. Zum Beispiel müssen die Unterlagen nicht mehr ins Deutsche übersetzt werden. Und in Zukunft können ausländische Fachkräfte mit anerkanntem Abschluss auch in anderen qualifizierten Berufen arbeiten. In den Tiroler Bergen ist ein Wanderer aus Ettlingen nach einer Nacht im Schnee schwer verletzt gerettet worden. Der Mann war allein zu einer Tour aufgebrochen und nicht zurückgekehrt, worauf eine große Suchaktion gestartet wurde. Er wurde am Morgen in rund 2200 Metern Höhe in einem Schneefeld gefunden. Die Retter sprechen von einem Wunder, dass er die Nacht bei Kälte und Schneefall überlebt hat.
4: Wunder soll's doch immer wieder geben. Positive Wunder. Sehr, sehr schön. Wir schauen aufs Alpenwelle-Wetter heute. Am Morgen ist es unterschiedlich bewölkt. Es regnet noch ein bisschen tagsüber. Da wechseln sich dann Wolken und Sonne ab. Immer wieder kommt's zu vereinzelten Schauern. Ab der Mittagszeit dann teilweise auch einmal zu kleinen Gewittern. Erst am späten Nachmittag, da lassen wirklich alle Schauer nach. Vom Fünfseenland her, Temperaturen steigen heute auf 13 bis 17 Grad. Die weiteren Aussichten. Morgen bleibt es relativ windig, wir haben auch ein bisschen Regen mit dabei. Am Wochenende und auch zu Wochenbeginn wird es dann endlich mal wieder sonniger und vor allem schon ab Samstag deutlich wärmer, können wir uns echt freuen.
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4: Der Alpenwelle Verkehrsservice um kurz nach 6. Schönen guten Morgen auf die Straßen. Ihr kommt gerade gut durch. Aber fahrt's nicht schnell. Es wird geblitzt in Iffeldorf am Hofmark. Steht einer, das ist auf Höhe von der Schule. In Kempfenhausen bei Berg auf der Münchner Straße. In Hausham in der Industriestraße und in Gmund auf der Tegernseer Straße wird geblitzt. Habt ihr sonst noch was gesehen? Also vielleicht noch einen Blitzer oder irgendwie einen Stau? Dann gebt mir doch gerne Bescheid. Schreibt einfach eine WhatsApp zu mir ins Studio unter der 08041 799 und 4x der 4. Gute Fahrt euch!
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4: Ihr seid natürlich auch mit dabei. Schönen guten Morgen und ich muss jetzt ganz ehrlich mal sagen, ich bin heute echt saugut drauf. So ein bisschen im Hype, weil die Fußball-Weltmeisterschaft, sie geht endlich los heute um 19.30 Uhr, um 7:30 am Abend. Da gibt's die erste Eröffnungsfeier in Mexiko. Und bis dahin machen wir doch einfach mehr gute Laune zum Start in den Tag. Wir haben Talk dabei mit It's My Life. Wir haben Kato featuring John, 16 Jahre alt, aber gerade im Hype. Turn the lights off und wir gehen rein an diesem Donnerstagmorgen mit Raymond und Strong.

0: Willkommen rein in diesen Donnerstagmorgen mit Talk Talk It's My Life um 17:45 hier auf eurer Alpenwelle.
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0: Es ist Anpfiff, heute geht sie los, die größte Fußball-Weltmeisterschaft aller Zeiten und wir freuen uns total, ich bin schon total hyped, muss man ganz ehrlich sagen. Mexiko startet heute rein in die Partie gegen Südafrika, um 19.30 Uhr geht's los und für die deutsche Mannschaft wird's zwar in den ersten drei Tagen schon ernst, trotzdem wird überall natürlich diskutiert. Wie stark ist die deutsche Mannschaft wirklich? Reicht's für einen Titel? Ist im Viertelfinale Schluss oder gibt's vielleicht doch eine große Überraschung? Was denkt ihr? Wie weit kommt denn Deutschland überhaupt bei der WM?
2: Ich glaube irgendwie nicht, dass sie gewinnen werden, weil ja, es gibt halt einfach bessere Mannschaften, aber ich glaube schon, dass sie weit kommen werden.
3: Wir schaffen es unter die letzten vier, aber dann geht uns die Luft aus.
4: Vorrunde, sofortiger Knockout.
0: Was?
5: Deutschland hat relativ gute Chancen, sie haben ein gutes Team. Ich denke, das Viertelfinale oder Halbfinale sollte auf jeden Fall drin liegen.
6: Ich glaube, sie kommen nicht so weit. Ich sag, die Gruppenphase überstehen sie und dann scheiden sie aus.
7: Wenn es gut läuft, kann sogar alles passieren. Realistisch, so Viertelfinale.
8: Du, wir gewinnen das, sage ich.
0: Da ist jemand optimistisch. Hey, bei einem 7:1 hat auch jemand das getippt und dann war es auch richtig. Also wer weiß, wie weit kommt die deutsche Nationalmannschaft? Erstes Spiel für sie gegen Curaçao am Sonntag. Boah, was ist mein Tipp? Ich finde es ehrlich gesagt in diesem Jahr ganz, ganz schwierig. Ich kann die anderen Mannschaften schwer einschätzen. Ich sage, dass die deutsche Mannschaft überraschen wird und wir schaffen es bis ins Halbfinale. Und dann kommt wieder so ein Übergegner wie Spanien zum Beispiel bei der letzten EM. Und dann sind wir raus. Aber Halbfinale wäre doch super. Was sagt ihr? Schreibt mir doch auf WhatsApp 08041 799 und 4x4. Würde mich mal interessieren. Die WM, wir verfolgen natürlich die Spiele für euch, startet heute in Mexiko und außerdem ist ihr noch in den USA und Kanada. Wir freuen uns.

0: Stefanie Heinzmann in der Alpenwelle Morning Show, 6.20 Uhr. Guten Morgen.
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3: Genau 6.30 Uhr, 6:30.
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4: Mit Lisa Waas. Die Tützker Unternehmensgruppe hat den Tod ihres Hauptgesellschafters Dr. Hans-Wolfgang Tützker bekannt gegeben. Er ist am vergangenen Wochenende nach kurzer Krankheit im Alter von 100 Jahren verstorben. Dr. Tützker hat das Familienunternehmen über Jahrzehnte zu einem führenden Energie- und Gasespezialisten aufgebaut. Er wurde mehrfach für seine Verdienste ausgezeichnet, darunter mit dem Bundesverdienstkreuz. Gestern ist es auf der A95 bei Schäftlarn zu einem Verkehrsunfall gekommen. Ein 36-jähriger Autofahrer aus dem Landkreis Starnberg war laut Polizei auf der linken Spur unterwegs, als er bei starkem Regen und Aquaplaning die Kontrolle über sein Fahrzeug verlor. Er prallte gegen die Mittelschutzplanke, schleuderte nach rechts und stieß mit einem anderen Wagen zusammen. Der Fahrer des gerammten Wagens wurde leicht verletzt in ein Krankenhaus gebracht. Die Autobahn war für rund 30 Minuten voll gesperrt. An beiden Fahrzeugen entstand jeweils ein Schaden von rund 30.000 Euro. Aufgrund von Bauarbeiten kommt es heute und morgen zu Fahrplanabweichungen und Schienenersatzverkehr. Betroffen sind laut BRB ganztägig Zugverbindungen zwischen München Hauptbahnhof, Holzkirchen und Rosenheim. Zwischen Holzkirchen, Westerham und Bruckmühl wird es Schienenersatzverkehr mit Bussen geben. Auf dem Streckenabschnitt München Hauptbahnhof Holzkirchen kann auf Züge der Linie RB56 ausgewichen werden. Die Sonderfahrpläne können unter der Website der BRB eingesehen werden.
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3: Heute wird's ziemlich wechselhaft. Schon am Morgen sind einzelne Schauer unterwegs. Tagsüber gibt's dann aber einen Mix aus Wolken und Sonne und so ein bisschen an frischen Wind, der weht. Trocken bleibt's aber nicht lange. Immer wieder ziehen weitere Schauer durch und ab Mittag sind dann auch einzelne Gewitter mit dabei. Erst am späten Nachmittag, da beruhigt sich mal das Wetter vom Fünfseenland her langsam wieder. Dann lässt auch der Wind nach und es bleibt dann erstmal trocken. Temperaturen heute 13 bis 17 Grad. Schauen wir aufs Wochenende. Morgen bleibt es eher ungemütlich, windig, kühl und immer wieder sauber nass am Freitag. Dann aber wirklich am Wochenende wird es freundlicher, vor allem der Samstag, der hat deutlich mehr Sonne im Gepäck und dann wird es auch spürbar wärmer. Am Sonntag bleibt es meistens freundlich Richtung Alpen, kann aber sein, dass sich da am Abend auch mal einzelne Schauer und Gewitter entwickeln. Wie schaut es aus in den Städten und in den Gemeinden im Alpenwelleland? Gmund gerade 7 Grad, bei euch in Otterfing Messmer 8 Grad und auch 8 Grad haben wir in Bayern.
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3: Der Alpenwelle Verkehrsservice um kurz nach 6:30. Ihr kommt gerade gut durch. Geblitzt wird aber trotzdem. Wir haben einen ganz frischen Blitzer von der B307 am Ortseingang von Tegernsee. Also den hat der Klaus gemeldet. Klaus, merci dir fürs Melden, gell? Vorsicht da. In Iffeldorf steht er, am Hofmarkt auf Höhe der Schule, in Kempfenhausen bei Berg Münchner Straße, in Hausam auf der Industriestraße und dann steht noch ein Blitzer in Gmund auf der Tegernseer Straße. Habt ihr noch was, Staus oder Blitzer? Macht's es wieder, Klaus. Einfach auf WhatsApp schreiben. Nummer ist die 08041 799 und viermal die 4. Gute Fahrt.
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3: Mit mir, Thomas Wiegele. Schönen guten Morgen. Es ist euer Start in den Tag. Wir gehen gleich ganz wach rein mit Kameras. Davor noch die Nummer hier. Ja, mit dem besten Mix fürs Alpenwelle-Land steht sich's doch gleich ganz, ganz gut auf. Sunrise Avenue macht den Anfang.

0: Euer Morgen mit Kamrad um 6.44 Uhr hier in der Alpenwelle Morning Show.
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0: Ja klar, heute ist WM-Start, ist logisch, alles fokussiert sich auf Fußball. Aber es gibt ja noch ganz, ganz viele andere Sportarten. Zum Beispiel die Schützenvereine, die Sportschützen. Und da gibt's in Bayern-Rhein, in der Gemeinde Dietramszell, was ganz Besonderes. Weil die Schützengesellschaft Bayern-Rhein, die feiert jetzt vom 12., also ab morgen bis zum 15. Juni, ihren 140-jährigen Geburtstag. Ist Wahnsinn, oder? 1886 gegründet. Damals in Bayern-Rhein von einigen Männern. Jetzt mittlerweile sind Gott sei Dank auch jede Menge Schützendamen mit dabei. Und das muss ja jetzt auch gefeiert werden, dieser Geburtstag. Und zwar in einem großen Festzelt im Nachbarort Steingau. 140-jähriges Jubiläum geht am Freitag, also morgen, den 12. Juni um 19 Uhr los. Ein stimmungsvoller Festauftakt mit der Degerndorfer Blasmusik. Am Samstag geht's dann weiter. Da gibt's ab 13 Uhr einen lustigen Nachmittag für die Kids mit Katis Kasperltheater. Und am Samstagabend, da gibt es dann den Gauschützenball mit der Blaskapelle Bayern-Rhein. Die sorgen da für jede Menge Stimmung. Und dann ist natürlich auch Festmusi angesagt. Am Sonntag geht's los mit einem Gottesdienst und dann weiter zu dem Festzug. Schaut's doch gerne mal vorbei. Wird sicherlich eine sehr, sehr schöne Sache. Jubiläumsfest 140 Jahre Schützengesellschaft Bayern-Rhein. Von Freitag, den 12., also ab morgen, bis kommenden Montag, den 15. Juni.
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0: Es ist eine ganz entspannte Nummer zum Aufstehen. Hey, 1982 im Mai erschienen, immer noch ein Hit, perfekt für einen Morgen, der richtig gut werden soll. 6:50 Uhr haben wir es jetzt. Gleich der letzte Song der Stunde wieder für euch am Start. Dann haben wir Mundwerk und Stefan Dettel mit Weiß-Blauer. Das haben wir doch alle, oder? Guten Morgen.
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2: Ich bin Moritz Einzel. Guten Morgen. Neue Eskalation im Iran-Krieg. Das US-Militär hat den Iran in der Nacht mit Angriffen überzogen. Unklar ist die Lage an der Straße von Hormuz. Der Bericht aus den USA von Tina Eck.
3: Nach heftigen US-Angriffen auf Hafenstädte entlang der iranischen Südküste blockiert der Iran die wichtige Transportroute für Öl und Gas komplett. Zuvor hatte Präsident Trump erklärt, das US-Militär habe zahlreichen Handelsschiffen in geheimer Mission die Durchfahrt ermöglicht. Die Straße von Hormuz ist ein zentraler Streitpunkt bei den Verhandlungen.
2: Die Spitzen der schwarz-roten Koalition haben mit Vertretern von Gewerkschaften und Arbeitgebern die Reformpläne der Regierung besprochen. Das Treffen dauerte rund 3,5 Stunden. Konkrete Entscheidungen gab es nicht. Man sei sich aber einig gewesen, dass es mehr Wachstum braucht, weniger Bürokratie und Reformen der Sozialsysteme. Nach dem tragischen Zusammenstoß zweier Busse bei Hebertshausen in Oberbayern laufen die Ermittlungen zur Ursache. Von der Polizei hieß es, beide Fahrer seien nicht alkoholisiert und somit fahrtüchtig gewesen. Ein Kind kam bei dem Unfall ums Leben. Der Dachauer Landrat Löwel sagte, die Gedanken seien bei der Familie.
4: Als Vater von drei Kindern, die auch schulpflichtig sind, die auch mit dem Bus gefahren sind, weiß man erstmal, was passiert, wenn man morgens sein Kind auf einen Schulausflug schickt und es dann abends nicht mehr zurückerhält.
2: Zahlreiche weitere Kinder und auch eine Lehrerin wurden verletzt. Die größte Fußball-Weltmeisterschaft aller Zeiten beginnt heute Abend. Dann treffen Co-Gastgeber Mexiko und Südafrika aufeinander. Nach 1970 und 1986 wird schon zum dritten Mal ein WM-Eröffnungsspiel im legendären Aztekenstadion in Mexiko-Stadt ausgetragen. Das Finale ist diesmal nicht dort, sondern in New Jersey in den USA am 19. Juli. Auch in Kanada wird gespielt. Erstmals nehmen 48 Mannschaften an der WM teil.
5: Es ist aber schon ein bisschen komisch, diese WM irgendwie. Also, ich habe wahnsinnig Bock, ich freue mich auch total, dass es endlich losgeht. Aber gefühlt vor einer Woche habe ich noch gar nicht gecheckt, dass es jetzt dann losgeht. Also irgendwie ist dieser lange anhaltende Vibe oder dieser lang anhaltende Hype nicht so ganz da. Aber jetzt freue ich mich extrem, dass es losgeht. Das Alpenwelle-Wetter, das wird heute ziemlich wechselhaft. Schon am Morgen sind einzelne Schauer unterwegs. Tagsüber jetzt haben wir dann so einen Mix aus Wolken, Sonne und dazu noch so einen frischen Wind. Trocken bleibt es aber nicht ganz so lang gegen Mittag. Da ziehen immer wieder Schauer durch und vor allem sind dann auch so ganz, ganz kleine einzelne Gewitter eventuell mit dabei. Erst am späten Nachmittag, da beruhigt sich dann endgültig das Wetter und dann lässt auch der Wind nach. Temperaturen heute 13 bis 17 Grad. Der Blick auf die nächsten Tage. Morgen bleibt es eher ungemütlich, windig, kühl, immer mal wieder nass. Zum Wochenende wird es dann aber Gott sei Dank freundlicher. Vor allem der Samstag hat deutlich mehr Sonne mit dabei und es wird auch ein bisschen wärmer. Am Sonntag bleibt es meistens freundlich Richtung Alpen, kann sich aber dann am Abend immer noch einzelne Schauer oder Gewitter entwickeln.
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5: Der Alpenwelle Verkehrsservice um kurz nach 7. Ihr kommt aktuell noch gut durch. Langsam geht's ein bisschen los mit dem Berufsverkehr. Deswegen nicht zu schnell fahren, wird geblitzt. Auf der B307 am Ortseingang von Tegernsee steht der Blitzer. In Iffeldorf am Hofmarkt auf Höhe der Schule. In Kempfenhausen wird geblitzt, bei Berg auf der Münchner Straße. Und in Gmund in der Tegernseer Straße steht auch noch einer. Habt ihr was gesehen? Staus, Blitzer, was auch immer, gerne bei uns melden. 08041 799 und 4x die 4. Gute Fahrt.
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5: Der Wahnsinn am Morgen, jeder kennt ihn, oder? Wir finden den Schlüssel nicht, dann sind wir noch spät dran. Die Kinder müssen ready gemacht werden, alles ein bisschen Chaos. Aber hey, ganz, ganz easy alles. Habt einen schönen Start in den Donnerstagmorgen mit uns und einfach mehr Musik. Wir haben gleich den Künstler schlechthin mit dabei. Es ist der King of Pop, es ist Michael Jackson mit Remember the Time. Davon noch Ray Garvey und Amy McDonald mit Oh My Love, schöner Hit. Und es geht rein um 7:04 Uhr mit Miles Smith.

Das Musikvideo geht knapp 9 Minuten und war eines der aufwendigsten Musikvideos jemals, spielt im alten Ägypten. 1992, Remember the Time von Michael Jackson, unter anderem Eddie Murphy hat da mitgespielt. Wahnsinn, oder? 7:15, hier eure Alpenwelle Morning Show. Und wer noch nicht weiß, was er am Wochenende machen soll, wir haben den perfekten Tipp natürlich für euch. Am 13. und 14. Juni, jetzt kommendes Wochenende, da wird es gut Kaltenbrunn am Tegernsee zum großen Treffpunkt für Mode, für Design, Kunst und noch ganz, ganz viel mehr. Es ist das Sommer-Pop-Up und da präsentieren lokale Marken, ganz kreative Talente und Unternehmer ihre Ideen, ihre Produkte und vor allem ihre großen Geschichten. Es gibt sehr, sehr gute Gespräche da, es gibt Inspirationen und irgendwie diesen einen besonderen Sommermoment, vor allem an einem der schönsten Orte am Tegernsee. Und das Datum ist perfekt. Das ist das Sommer-Pop-Up im Gut Kaltenbrunn, 13. und 14. 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Da soll das Wetter ja sowieso wieder besser werden. Schaut's gerne vorbei. Mehr Infos, die findet ihr auf Instagram unter forsthaus-pop-up oder unter forsthaus-pop-up.de. Ein Treffpunkt für einfach Mode, Design, Kunst und mehr. Habt einen schönen Donnerstagmorgen. 7:15, wir tauchen ein in die Welt des Big Apples nach New York.

0: Es ist einfach eine wahnsinnige Hymne, man kann es einfach nicht anders sagen. Alicia Keys, Empire State of Mind hier für euch zum Aufwachen in der Alpenwelle Morning Show. Gleich geht's weiter mit einfach mehr Musik. Gino Vanelli haben wir dabei und Wild Horses und davon auch jede Menge Stimmung mit Glockenbach und Norma Jean Martin, Anthem. Grüß euch.
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1: Mit Lisa Waas. Die Stadt Geretsried hatte gestern Spatenstich für die Erweiterung der Adalabert-Stifter-Mittelschule. Das Bildungsprojekt kostet rund 55 Millionen Euro, wie die Stadtverwaltung mitteilte. Es soll bis Mitte 2031 abgeschlossen sein. Die Schule erhält Platz für 25 Klassen, Fachräume und eine Mensa. Bürgermeister Patrick Kohlert sprach von einer Investition in Bildung und die Zukunft der Stadt. Ein 200 Kilogramm schwerer Edelstahldeckel ist von einer Baustelle in St. Quirin verschwunden. Unbekannte Täter hatten das rund 1500 Euro teure Bauteil zwischen dem 8. und 10. Juni entwendet. Der Deckel hatte hinter der Baustellenabsperrung gelagert. Die Polizeiinspektion Bad Wiessee hat Ermittlungen wegen Diebstahls aufgenommen und bittet Zeugen um Hinweise. Ein Autofahrer aus Murnau hat sich am Dienstagabend auf der Staatsstraße 2038 bei Habach mit seinem PKW überschlagen. Der Fahrer verlor laut Polizei in einer Kurve die Kontrolle über sein Fahrzeug. Er war auf regennasser Fahrbahn zu schnell unterwegs. Der Fahrer blieb unverletzt. Am Wagen entstand jedoch ein Schaden von rund 5000 Euro.
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3: Heute ziemlich wechselhaft. Jetzt am Morgen sind teilweise auch schon ein paar Schauer unterwegs. Tagsüber wird es dann ein bisschen trockener. Wir haben einen Mix aus Wolken und Sonne noch mit dazu und echt einen sehr frischen Wind. Trocken bleibt es aber nicht lange. Also immer wieder ab Mittag ungefähr ziehen dann wieder Schauer und Gewitter durch ab Mittag. Aber nur relativ kleine Gewitter. Erst am späten Nachmittag, da beruhigt sich das Wetter dann vom Fünfseenland und der Wind lässt nach. Und die Temperaturen, die schaffen heute 13 bis 17 Grad. Bei euch in Eurasburg messen wir gerade 8 Grad, in Greiling City auch 8 Grad und 7 Grad sind es in Rottach-Egern. Der Blick aufs Wochenende und den Freitag. Morgen bleibt es eher ungemütlich, windig, kühl, immer mal wieder nass. Zum Wochenende ist es dann schöner, vor allem der Samstag. Da ist deutlich mehr Sonne mit dabei und wird auch spürbar wärmer. Am Sonntag bleibt es meistens freundlich, kann aber sein, dass Richtung Alpen noch ein paar Schauer unterwegs sind.
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3: Der Alpenwelle Verkehrsservice. Um kurz nach 7:30 wieder ordentlich was los in Bad Tölz. Es staut sich schon relativ stark innerorts sozusagen an der Osterleite. Der Grund ist die Sperrung an der Kreuzung Bahnhofstraße. Deswegen, es staut sich die ganze Osterleite runter, fast bis auf die Lenggrieser Straße. Rechnet hier locker mit einer halben Stunde, die er länger braucht. Ähnlich auch die B472 wie jeden Tag aus Bad Heilbrunn kommend hoch in Richtung Flintkaserne. Die Bundesstraße auch wieder. Der stockender Verkehr, ja auch eine Viertelstunde ungefähr, die er länger braucht. Ansonsten schaut es im Alpenwelle-Land eigentlich ganz gut aus. Geblitzt wird trotzdem B307 am Ortseingang von Tegernsee kommend. In Iffeldorf am Hofmarkt steht der Blitzer, in Kempfenhausen bei Berg auf der Münchner Straße und in Gmund auf der Tegernseer Straße. Habt ihr noch was gesehen, Staus oder Blitzer? Immer gerne bei uns melden. Ganz easy, eine WhatsApp schreiben zu mir ins Studio. Die Nummer kennt ihr, 08041 799 und 4x die 4. Gute Fahrt.
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3: Mit mir Thomas Wiegele, 3 Hits am Stück, den haben wir dabei. Davor habe ich euch noch Rudy Mantle und Ed Sheeran in die Playlist gepackt. Es ist der beste Mix fürs Alpenwelle-Land am Morgen. Wir gehen rein mit dem hier. Texas. When we are together für den perfekten Start in diesen Donnerstagmorgen. Grüß euch.

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0: Was einen Durchbruch. Von ihr. Im vergangenen Jahr erschienen und wahnsinnig durchgestartet. Olivia Dean aus London City. Man I Need um 7.44 Uhr hier auf eurer Alpenwelle. Und jetzt geht's ganz, ganz hoch. Wir schauen in die Sterne. Ja, was sagt denn unser Horoskop?
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2: Wieder eine brennende Frage steht vor der Aufklärung. Mit dem besseren Ende für Sie.
1: Stier.
2: Auch wenn Ihr Partner böse wird, sagen Sie ruhig einmal, dass Sie noch andere Dinge zu tun haben.
3: Zwilling.
2: Sie sollten wieder mit einem alten Freund Kontakt aufnehmen. Der kann Ihnen nützliche Tipps geben.
1: Krebs.
2: Ein schlechtes Gewissen brauchen Sie nun wirklich nicht zu haben. Tun Sie mal, was Ihnen Spaß macht.
3: Löwe.
2: Sie können heute mal wieder so richtig zeigen, wie sehr Sie über den alltäglichen Konflikten stehen. Sie haben das Ruder in der Hand.
1: Jungfrau.
2: Irgendwie sind Sie heute ein bisschen schutzbedürftig. Verstecken Sie sich ruhig, andere werden es verstehen.
3: Waage.
2: Wenn Sie in Ihrem Leben etwas verändern wollen, nur zu. Es gibt keine Probleme, die nicht zu lösen sind.
1: Skorpion.
2: Aufhören, wenn es am schönsten ist. Das ist heute Ihr Motto. Aber verletzen Sie bitte niemanden.
3: Schütze.
2: Keine Angst vor der eigenen Courage. Wer wagt, gewinnt.
1: Steinbock.
2: Ihre Bemühungen fallen auf fruchtbaren Boden. Nur weiter so. Ihre Aktivität und Ihr Einfallsreichtum werden belohnt.
3: Wassermann.
2: Beruflich macht sich ein deutlicher Aufschwung bemerkbar. Das stärkt Ihr Selbstwertgefühl.
1: Fische.
2: Sie zeigen viel Verständnis für andere Menschen. Ihre Kollegen sind Ihnen dankbar, dass Sie ein offenes Ohr für Probleme haben.
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Ich mich? 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

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Niemand wird.

Newsflash! In den letzten Monaten ist die Zahl der vermissten Personen dramatisch angestiegen. Die jüngste Veröffentlichung der lokalen Polizeibehörde berichtet von einem weiteren tragischen Fall. Es handelt sich um ein 19-jähriges Mädchen, das zuletzt vor 14 Tagen gesehen wurde. Die Polizei schließt die Möglichkeit nicht aus, dass es sich hier um ein Verbrechen handelt.

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2: Ich bin Moritz Einzel. Guten Morgen. Neue Eskalation im Iran-Krieg. Das US-Militär hat den Iran in der Nacht mit Angriffen überzogen. Unklar ist die Lage an der Straße von Hormuz. Der Bericht aus den USA von Tina Eck.
3: Nach heftigen US-Angriffen auf Hafenstädte entlang der iranischen Südküste blockiert der Iran die wichtige Transportroute für Öl und Gas komplett. Zuvor hatte Präsident Trump erklärt, das US-Militär habe zahlreichen Handelsschiffen in geheimer Mission die Durchfahrt ermöglicht. Die Straße von Hormuz ist ein zentraler Streitpunkt bei den Verhandlungen.
2: Die Spitzen der schwarz-roten Koalition haben mit Vertretern von Gewerkschaften und Arbeitgebern die Reformpläne der Regierung besprochen. Das Treffen dauerte rund 3,5 Stunden. Konkrete Entscheidungen gab es nicht. Man sei sich aber einig gewesen, dass es mehr Wachstum braucht, weniger Bürokratie und Reformen der Sozialsysteme. Nach dem tragischen Zusammenstoß zweier Busse bei Hebertshausen in Oberbayern laufen die Ermittlungen zur Ursache. Von der Polizei hieß es, beide Fahrer seien nicht alkoholisiert und somit fahrtüchtig gewesen. Ein Kind kam bei dem Unfall ums Leben. Der Dachauer Landrat Löwel sagte, die Gedanken seien bei der Familie.
4: Als Vater von drei Kindern, die auch schulpflichtig sind, die auch mit dem Bus gefahren sind, weiß man erstmal, was passiert, wenn man morgens sein Kind auf einen Schulausflug schickt und es dann abends nicht mehr zurückerhält.
2: Zahlreiche weitere Kinder und auch eine Lehrerin wurden verletzt. Die größte Fußball-Weltmeisterschaft aller Zeiten beginnt heute Abend. Dann treffen Co-Gastgeber Mexiko und Südafrika aufeinander. Nach 1970 und 1986 wird schon zum dritten Mal ein WM-Eröffnungsspiel im legendären Aztekenstadion in Mexiko-Stadt ausgetragen. Das Finale ist diesmal nicht dort, sondern in New Jersey in den USA am 19. Juli. Auch in Kanada wird gespielt. Erstmals nehmen 48 Mannschaften an der WM teil.
5: Das Alpenwelle-Wetter. Schon am Morgen haben wir heute erste Schauer gehabt. Im Laufe des Tages wechseln sich dann aber Wolken und mal ganz kurz vielleicht sonnige Abschnitte ab. Zeitweise wird es aber sauber windig, kann man sagen. Immer wieder zieht trotzdem der Regen durch, vor allem ab Mittag. Da können sich auch kleine einzelne Gewitter noch entwickeln. Und dann erst zum späten Nachmittag wird es dann langsam ruhiger. Dann lässt auch dann der Wind nach. Temperaturen heute 13 bis 17 Grad. Der Ausblick auf die nächsten Tage. Morgen bleibt es wechselhaft, kühl und windig, immer mal wieder soll es dann regnen. Am Wochenende wird es Gott sei Dank freundlicher, vor allem der Samstag. Der macht wirklich Spaß, der macht einen deutlich besseren Eindruck. Mehr Sonne und steigende Temperaturen. Am Sonntag ähnlich, da bleibt es meistens trocken, kann aber trotzdem in der Nähe von den Alpen immer noch ein bisschen regnen.
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5: Der Alpenwelle Verkehrsservice um kurz nach 8. Wir haben wieder sehr, sehr viel Verkehr in Bad Tölz. Es ist der Berufsverkehr, das liegt aber gerade vor allem an der Sperrung bei der Kreuzung Osterleite Bahnhofstraße. Deswegen staut sich jetzt fast die ganze Osterleite runter. Wird aber mittlerweile besser, kann man schon sagen. Es staut sich aber trotzdem weiterhin noch auf der Bundesstraße, der B472 aus Bad Heilbrunn kommend in Richtung zur Flintkaserne. Hier haben wir gerade auch jede Menge Verkehr, genauso wie in der Gegenrichtung der B472 am Greilinger Berg staut sich's. Geblitzt wird auch auf der B307 am Ortseingang von Tegernsee. Wenn ihr aus Richtung Gmund kommt, hat der Martin gemeldet. Martin, danke dir fürs Melden. In Iffeldorf steht der Blitzer am Hofmark auf Höhe der Schule. In Kempfenhausen wird geblitzt bei Berg, Münchner Straße. Und in Gmund steht der Blitzer auf der Tegernseer Straße. Wenn ihr noch einen für mich habt, macht es einfach wieder Martin. Kurz durchklingeln oder eine WhatsApp schreiben unter der 08041 799 und 4x der 4. Gute Fahrt.
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5: Der Donnerstag, der nimmt keine Rücksicht, gell? Termine, Mails, Meetings, aber was ist los? Wir sind doch dabei, wir halten euch bei Laune. ist ja auch schon der kleine Freitag. Morgen dann der große Freitag und dann ist auch schon wieder Wochenende. Also kommt gut rein mit einfach mehr Musik. Nick Kamen haben wir dabei. I Promised Myself. Davon noch die neue Nummer von Taylor Swift. Macht auch gute Laune mit Opalite. Und wir starten rein mit Sommerfeeling, das wir jetzt auf jeden Fall brauchen am Morgen. Mike Posner, Cooler Than Me.

0: Mit Nick Kamen starten wir rein in die Arbeit. I promised myself. Um 7:45 hier auf eurer Alpenwelle.
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0: Ja, und morgen wird's richtig rockig am Tegernsee. VC Rocks steht wieder an und diesmal zu Gast ist Mayhem Inc. auf der Bühne. Los geht's um 19 Uhr am Pavillon an der Seepromenade, direkt in der Ortsmitte von Bad Wiessee. Kurz zur Band, wer spielt denn eigentlich? Mayhem Inc. sind 4 Musiker aus Weilheim, die sich mit Leib und Seele dem Classic und Hard Rock verschrieben haben, haben voll Bock drauf, handgemachte Rockmusik, es ist roh, direkt energiegeladen, gar kein Playback, die singen noch live. Und zwar so Rockhymnen sozusagen von Led Zeppelin, von AC/DC, von Guns N' Roses und von ganz, ganz vielen weiteren Rocklegenden. Wer also sauberen Rock hören will, der schaut doch einfach vorbei, oder? Bei VC Rocks morgen um 19 Uhr am Pavillon an der Seepromenade in der Ortsmitte von Bad Wiessee. Eintritt ist frei übrigens.
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0: Katy Perry Raw für euch um 8.20 Uhr auf eurer Alpenwelle. Servus, grüß euch.
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1: 8:30 Uhr, 8:30, 8:30.

0: Heute ist Hitzeaktionstag. Hitze ist laut Robert-Koch-Institut das größte klimawandelbedingte Gesundheitsrisiko in Deutschland. Bäume haben sich als unverzichtbarer Hitzeschutz für die Bevölkerung erwiesen. Darauf hat der Bund Naturschutz heute anlässlich des bundesweiten Hitzeaktionstags hingewiesen. Die zunehmende Hitze gefährdet besonders ältere und chronisch kranke Menschen. Gesundheits- und Pflegeeinrichtungen sowie Krankenkassen beteiligen sich an dem Aktionstag. Aufgrund von Bauarbeiten kommt es heute und morgen zu Fahrplanabweichungen und Schienenersatzverkehr. Betroffen sind laut BRB ganztägig Zugverbindungen zwischen München Hauptbahnhof, Holzkirchen und Rosenheim. Zwischen Holzkirchen, Westerham und Bruckmühl wird es Schienenersatzverkehr mit Bussen geben. Auf dem Streckenabschnitt München Hauptbahnhof, Holzkirchen kann auf Züge der Linie RB 56 ausgewichen werden. Die Sonderfahrpläne können unter der Website der BRB eingesehen werden.
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2: Ja, heute zeigt sich das Wetter irgendwie von seiner launischen Seite. Am Morgen, da hatten wir erste Schauer, jetzt ist es ein bisschen trocken. Wir kriegen sogar einen Mix aus Wolken und mal ein bisschen die Sonne eventuell. Ab der Mittagszeit, da kann es dann aber wieder regnen. Ich habe jetzt auf dem Regenradar geschaut, ungefähr ab 11 Uhr bis 12 Uhr, da soll es dann wieder auf uns runter. Duschen kann man schon fast sagen, gell? Zum Feierabend wird es dann langsam ruhiger vom Fünfseenland her, lassen die Schauer nach und auch der Wind wird schwächer. Temperaturen heute 13 bis 17 Grad. Dietramszell 9 Grad, Iking 10 Grad und auch 10 Grad bei euch in Münsing. Morgen bleibt es noch wechselhaft mit Regen und Wind. Am Samstag geht es dann langsam bergauf, da zeigt sich die Sonne dann öfter und die Temperaturen steigen wieder an. Am Sonntag, da haben wir es auch größtenteils recht freundlich. Nur in den Alpen, da kann es regnen.
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2: Der Alpenwelle Verkehrsservice um kurz nach 8:30. Ihr kommt gerade gut durch. Alle sind in der Arbeit angekommen. Aber geblitzt wird trotzdem. Zwischen Tegernsee und St. Quirin haben sie einen bei Gmund aufgebaut. Der Martin hat ihn gesehen. Martin, danke dir. Dann steht noch einer auf der B307, direkt am Ortseingang von Tegernsee aus Gmund kommend. In Iffeldorf am Hofmark wird geblitzt bei der Schule. Und in Kempfenhausen steht noch einer in Berg auf der Münchner Straße. Habt ihr noch was? Staus oder Blitzer? Meldet's doch gerne bei uns. Einfach eine WhatsApp schreiben ins Studio 08041 799 und viermal die 4. Gute Fahrt.
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2: Mit mir Thomas Wiegele, wir halten das Tempo natürlich oben und ich habe die nächsten drei Songs für euch. Der kommt jetzt. Genau das Richtige zum Mitwippen mit Take That. Der beste Sound für eure Schicht kommt gut durch die Arbeit. Jetzt mit Avicii.

0: Startet gut rein in diesen vorletzten Arbeitstag der Woche für viele mit Ray Dalton und Blood Running hier in der Alpenwelle Morning Show.
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0: Alle Jugendlichen und Erwachsenen, die in meinem Alter sind, 22, ja, sagen wir mal 18 bis 22, die werden sie aus Kinderserien kennen. Aus Victorious oder aus Sam und Cat. Bei beiden Serien hat sie den Charakter Cat Valentine gespielt. Bei wem klingelt's schon? Natürlich geht's um Ariana Grande, ist doch logisch. Und die hat sich neben ihrer Schauspielkarriere jetzt natürlich auch als Sängerin selbstständig gemacht und ganz, ganz viele Hits rausgehauen und eben jetzt einen ganz neuen. Vor einer Woche kam er raus, Ariana Grande, sie meldet sich zurück mit Hate That I Made You Love Me. Also, ich hasse es, dich jemals gebracht zu haben, mich zu lieben, um Gottes Willen. Ist eine ganz ruhige Nummer und man kann es so verschieden interpretieren, finde ich. Einmal geht es da zum Beispiel um die emotionalen Konsequenzen, wenn Menschen einen auf so ein Idealbild projizieren. Also sie als Star sozusagen und die Fans, die lieben sie natürlich, so eine Art parasoziale Beziehungen. Oder man kann es auch darauf schließen, dass sie so ein bisschen gegen ihre Ex-Partner stichelt. Man weiß nicht, was das Richtige ist sozusagen, aber was man weiß ist, dass sie wahnsinnig gut singen kann. Unser Alpenwelle-Hithammer, der neue Song von Ariana Grande, Hate That I Made You Love You. Hört sich auch ein bisschen an wie so ein Meerjungfrauen-Intro, oder? Wenn man mal hinhört. Wie so Kugeln oder wie so Blubberblasen, die so aufsteigen.

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2: Ich bin Moritz Einzel. Guten Morgen. Kurz vor dem Start der Fußball-Weltmeisterschaft in den USA, Mexiko und Kanada hat DFB-Präsident Bernd Neuendorf die hohen Ticketpreise kritisiert.
3: Diese Preise sind einfach nicht finanzierbar für ganz normale Fußballfans.
2: Neuendorf im ZDF. FIFA-Präsident Infantino hatte die Preise zuvor verteidigt, sie seien angemessen. Infantino sprach von einem Durchschnittspreis von $500. Unabhängig davon, die Vorfreude auf das Turnier steigt, auch beim deutschen Nationalspieler David Raum.
4: Man hat so ein bisschen die ganze Saison ist ja im Hinterkopf gehabt. Ich glaube, die ganze Welt ist ready. Man sieht auch im Internet immer wieder, der Hype ist langsam da.
2: Die WM beginnt heute Abend mit dem Eröffnungsspiel Mexiko gegen Südafrika im Aztekenstadion von Mexiko Stadt. Deutschland hat sein erstes Spiel am Sonntag gegen Curaçao. Reformen braucht unser Land. Über die entsprechenden Pläne hat die schwarz-rote Koalition gestern mit Gewerkschaften und Arbeitgebern diskutiert. Ein Thema, der Bürokratieabbau. Der Chef der Industrie- und Handelskammer Adrian sagte im ZDF:
5: Wir könnten ungefähr 3% vom Bruttoinlandsprodukt alleine daraus realisieren, wenn wir diesen Wust an Bürokratie endlich über Bord werfen können.
2: Adrian sprach von guter Stimmung bei den 3,5-stündigen Gesprächen. Konkrete Ergebnisse gab es noch nicht. Die Zahl der weltweit vertriebenen Menschen ist leicht gesunken. Laut dem Flüchtlingshilfswerk UNHCR waren zuletzt knapp 118 Millionen Menschen Vertriebene und damit 5,4 Millionen weniger als Ende 2024. Viele Menschen seien in ihre Herkunftsländer zurückgekehrt, hieß es, allerdings meistens nicht freiwillig. Vergewaltigungen sollen härter bestraft werden. Dafür hat sich Bundesjustizministerin Hubig ausgesprochen. Dem Redaktionsnetzwerk Deutschland sagte die SPD-Politikerin, die Verjährungsfrist solle von 5 auf 20 Jahre verlängert werden.
6: Das Alpenwelle-Wetter heute Morgen hat es noch sauber geregnet. Jetzt langsam ist es trocken und es wird auch ein bisschen besser. Es zieht ein bisschen auf, kann man fast schon sagen, gell? Also ab der Mittagszeit, da soll es dann aber wieder schlechter werden. Da regnet es dann immer mehr, vor allem dann, ja, so gegen 14 Uhr, was ich jetzt auf dem Regenradar gesehen habe, da soll es sauber nochmal regnen. Aber es gibt auch gute Nachrichten. Zum Feierabend wird es langsam ruhiger, die Schauer, die lassen nach und auch der Wind wird schwächer. Temperaturen heute 13 bis 17 Grad. Schauen wir mal nach vorne, die nächsten Tage. Morgen bleibt es wechselhaft mit Regen und Wind. Am Samstag geht es langsam bergauf, die Sonne zeigt sich öfter und die Temperaturen, die steigen auch wieder an. Am Sonntag bleibt größtenteils freundlich. Kann bloß sein, dass es in den Bergen mal regnet.
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6: Der Alpenwelle Verkehrsservice um kurz nach 9 aktuell gesperrt, die Schützenstraße in Miesbach. Für heute und morgen. Umgeleitet wird da über Schweintal und Untere Wies, hat uns der Berthold gemeldet. Berthold, danke dir fürs Melden. Geblitzt wird auch zwischen Tegernsee und St. Quirin bei Gmund steht da. Auf der B307 am Ortseingang von Tegernsee wird geblitzt, diesmal aus Gmund kommend. In Iffeldorf steht da am Hofmarkt, das ist bei der Schule. Und in Kempfenhausen wird geblitzt bei Berg auf der Münchner Straße. Habt ihr noch was? Staus oder Blitzer? 08041 799 und 4x die 4.
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6: Ihr seid auch am Start. Kommt gut rein in diesen Donnerstagmorgen. Die Büros, die sind wahrscheinlich alle schon geschmückt. Die Deutschlandfahnen hängen über den Schreibtischen. Es geht los mit dem WM-Fieber, oder? Heute ab 19.30 Uhr ist die Fußball-Weltmeisterschaft offiziell eröffnet. Ich freue mich drauf. Bis dahin versorgen wir euch mit einfach mehr Musik zum Start in den Arbeitstag. Tasman Archer haben wir dabei. Somebody's Daughter, davor James Blunt und Bonfireheart. Und jetzt geht's los mit Bebe Rexha. New Religion um 9.05 Uhr.

Wir sind jetzt mal alle ganz ehrlich. Ganz ehrlich sein. Jeder, der das jetzt hört, wirklich ganz, ganz ehrlich. Jeder von euch, wirklich jeder von euch hat doch bestimmt so eine einzige Schublade oder vielleicht einen Schrank oder einen ganzen Speicher voll mit Zeug, das er nicht mehr braucht, das er am liebsten hergeben würde. Aber wo geben wir es denn her? Ja, wir haben natürlich den Tipp. 8:45, hier die Alpenwelle Morning Show. Am Samstag, den 20. Juni, lädt nämlich das Vivo Kommunalunternehmen zum Tag der offenen Tür ins Wertstoffzentrum in Wangau ein. Und von 10 bis 15 Uhr gibt's für euch auch einen Flohmarkt. Ja, die Veranstaltung ist eben im Wertstoffzentrum Wangau, ist die Verleiherstraße. Ihr könnt da stöbern, ihr könnt was entdecken und euch natürlich auch vor Ort informieren. Und was Gescheites zum Essen gibt's auch. Ist nämlich ein Foodtruck vor Ort. Und Foodtrucks, die sind mega. Flohmarktverkäufer, also wenn ihr selbst was verkaufen wollt, könnt natürlich auch vorbeischauen und eure Stände zwischen 8 und 10 Uhr aufbauen. Aber wichtig, selbst die Tische mitbringen. Die Standplätze, die gibt's dann am Veranstaltungsort und die werden dann da euch vor Ort zugewiesen. Der Flohmarkt, der findet bei jedem Wetter statt, also egal ob wahnsinniger Sonnenschein oder strömender Regen, er ist wirklich immer an diesem Samstag, dem 20. Juni. Der Tag der offenen Tür mit Flohmarkt im Wertstoffzentrum Wangau, Samstag, 20. Juni von 10 bis 15 Uhr. Schaut's vorbei, ist bestimmt eine ganz nette Sache. Mehr Infos gibt's natürlich im Internet beim Vivo Kommunalunternehmen.

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2: 9:30 Uhr, 9:30.
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3: Mit Lisa Waas. Die Stadt Geretsried hatte gestern Spatenstich für die Erweiterung der Adalbert-Stifter-Mittelschule. Das Bildungsprojekt kostet rund 55 Millionen Euro, wie die Stadtverwaltung mitteilte. Es soll bis Mitte 2031 abgeschlossen sein. Die Schule erhält Platz für 25 Klassen, Fachräume und eine Mensa. Bürgermeister Patrick Kohlert sprach von einer Investition in Bildung und die Zukunft der Stadt.

0: Der Autofahrer aus dem Landkreis Starnberg war laut Polizei auf der linken Spur unterwegs, als er bei starkem Regen und Aquaplaning die Kontrolle über sein Fahrzeug verlor. Er prallte gegen die Mittelschutzplanke, schleuderte nach rechts und stieß mit einem anderen Wagen zusammen. Der Fahrer des gerammten Wagens wurde leicht verletzt in ein Krankenhaus gebracht. Die Autobahn war für rund 30 Minuten voll gesperrt. An beiden Fahrzeugen entstand jeweils ein Schaden von rund 30.000 Euro.
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2: Bei euch in Dietramszell messen wir gerade 11 Grad. Geissach auch 11 Grad. Und 12 Grad sind es bei euch in Großweil. Ja, jetzt wird es ein bisschen schöner. Heute Morgen hatten wir Regen und jetzt langsam, wenn der Vormittag beginnt, dann kommt auch mal kurz die Sonne raus. Aber wir freuen uns nicht zu früh. Ab der Mittagszeit soll es wieder regnen. So gegen, ja, 11, 12, 13, 14 Uhr kann schon noch mal sauber runterschütten. Einmal zum Feierabend. Da können wir uns dann freuen. Da wird es dann langsam ruhiger. Am Feierabend. Da lassen die Schauer nach und der Wind wird schwächer. Temperaturen kommen heute auf 13 bis 17 Grad. Morgen bleibt es noch wechselhaft mit Regen und mit Wind. Am Samstag geht es dann langsam bergauf. Die Sonne zeigt sich öfter und die Temperaturen, die steigen auch.
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2: Alpenwelle Verkehrsservice. Jetzt hat aber um kurz nach 9:30 die Schützenstraße in Miesbach weiterhin gesperrt für heute und morgen. Ihr werdet umgeleitet über Schweintal und Untere Wies. Manchmal hat man einfach einen Hänger drin. Es wird geblitzt zwischen Tegernsee und St. Quirin bei Gmund. Auf der B307 am Ortseingang von Tegernsee aus Gmund kommend. In Iffeldorf steht der Blitzer auf Höhe von der Schule und in Kempfenhausen bei Berg auf der Münchner Straße. Habt ihr noch was? Staus oder Blitzer? Immer gerne bei uns melden. 08041 799 und 4x die 4. Gute Fahrt euch.
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2: Mit mir Thomas Wiegele, mit euch und Alex Warren. Und die Nummer hier passt perfekt zum Kaffee. Gute Laune mit Meghan Trainor, perfekt zum Tanzen. Der beste Mix für eure Ohren. Kommt gut durch die Arbeit mit Anastasia. Einen schönen Arbeitstag an diesem Donnerstag, 9:33 Uhr.

0: Es ist immer wahnsinnig cool, wenn man nette Kollegen hat. Drei Kollegen stehen im Studio und schauen mich gerade an und wollen mich unter Druck bringen. Aber ganz ehrlich, ich lasse mich nicht unter Druck setzen. 9.44 Uhr. Hier die aktuelle Morning Show. Die ganze Welt versammelt sich heute vorm Fernseher. Einer der größten Sportevents geht wieder los. Fußball-WM. Zum ersten Mal in drei Ländern. Der Jubel ist groß. USA, Kanada und Mexiko. Um 19.30 Uhr ist die Eröffnung im Estadio Azteca in Mexiko. Ganz, ganz genaue Infos. Weil ich kenne mich ja nicht so gut aus. Gell? Ich bin ja bloß Augsburg-Fan. Aber die besten Infos hat unser Alpenwelle-Praktikant. Es ist der Jannis. Jannis, erzähl mal, gibt's denn schon Infos zur Eröffnungsfeier?
1: Ja, also die gibt's schon. Also die Eröffnungsfeier soll 90 Minuten vor dem Spiel Mexiko gegen Südafrika anfangen. Mhm. Geplant ist, dass Shakira mit Burna Boy den offiziellen WM-Song Die Die singen und spielen.
2: Ach krass.
1: Außerdem ist noch geplant, dass der J Balvin, der ist bekannt für den Song Migente, mhm, auch einen Auftritt macht. Und generell plant die FIFA bei der Eröffnungsfeier die Kultur von Mexiko mit einzubringen und einzuplanen. Das Interessante an dem Eröffnungsspiel ist, dass das Spiel schon 2010 als Eröffnungsspiel gab. Das heißt, es ist so ein Rematch sozusagen.
2: Das Rückspiel.
1: Das Rückspiel zwischen Mexiko und Südafrika. Ja. Diesmal bloß als Mexiko als Gastgeber.
2: Und das gab es damals 2010, oder?
1: Ganz genau.
2: Also in Südafrika haben die dann sozusagen gegeneinander gespielt. Und jetzt, Jannis, du bist ja quasi so ein bisschen der Experte im Fußball. Wenn wir immer in der Redaktion quatschen, kennst du dich ja immer saugut aus. Deswegen deine Einschätzung, unsere DFB-Elf, die deutsche Mannschaft, die spielt ja am Sonntag gegen Curaçao. Was ist da deine Einschätzung? Wie starten denn die Deutschen ins Turnier?
1: Also für Deutschland sollte es eigentlich keine schwierige Aufgabe sein, ja, weil es ist die erste WM überhaupt für Curaçao. Mhm. Und wenn jetzt Deutschland ihre Qualität auf den Platz bringen kann, so wie es jetzt die letzten Spiele gemacht haben, dann sollte es meiner Meinung nach eine Pflichtaufgabe sein.
2: Ja, muss ja fast. Ich habe nur Videos gesehen eben von Curaçao, wie sie ankommen. Also gute Laune haben sie auf jeden Fall.
1: Das stimmt. Der Partybooster, der ist super.
2: Ja, und wie ist es denn sonst so? Wer ist denn allgemein dein Favorit für die WM? Ist es vielleicht Deutschland oder gibt es da noch andere Mannschaften, die du irgendwie favorisierst?
1: Naja, also ich hoffe wie viele weitere, dass Deutschland ziemlich weit kommen wird, ja, aber wenn man allein auf die Qualität und die individuelle Stärke schaut, dann ist Frankreich und Spanien schon ein bisschen weiter über Deutschland.
2: Und du sagst Frankreich oder Spanien, was sagst du, wenn es das Finale ist, wer macht's von den beiden?
1: Puh, schwierige Frage. Aber ich glaube, wenn es ins Finale Frankreich gegen Spanien kommt, dann wird es wahrscheinlich Frankreich machen. Der Angriff, den sie da haben mit Mbappé, Olysee, Dembélé, der hat jetzt dieses Jahr, nein, letztes Jahr hat er auch den Ballon d'Or gewonnen.
2: Ja.
1: Dazu kommt noch Doué und Barcola, Champions League-Sieger mit Paris. Mhm. Da kann Spanien nicht unbedingt viel zu bieten, außer Lamine Yamal.
2: Ja, aber am Ende kann man ja fast so sagen, oder, dass es irgendwie auf die Form auch drauf ankommt, auf die Spiele selbst, oder?
1: Naja, es kommt immer auf die Form an und auf die Konstanz der Spieler und der Mannschaft an. Mhm. Weil wenn jetzt eine Mannschaft zwei, drei gute Spiele hat, aber dann nicht mehr gut spielt, dann bringt es nichts.
2: Eben, wenn sie im Team nicht gut funktionieren, das stimmt natürlich. Wir sind auf jeden Fall gespannt, wer sich den Pott holt. Wir zwei, wir drücken natürlich Deutschland die Daumen, oder? Ja. Was ist dein Tipp fürs erste Spiel am Sonntag, Deutschland-Curaçao?
1: Ich sage, das wird ein 4-1 für Deutschland.
2: Ein 4-1, okay. Ich habe 3-0 getippt. Ich weiß es nicht, ob die Deutschen wirklich mit so vielen Toren schon reinstarten. Aber wir drücken natürlich die Daumen. Heute geht's los, 19.30 Uhr, die große Fußball-WM mit Mexiko gegen Südafrika. Jannis, danke dir.

0: Ist schon ein brutaler Banger, oder? Kann man gut dazu mitwippen. Womack und Womack, Teardrops. 9.52 Uhr gleich. Der Alpenwelle-Treffpunkt mit Julian. Servus.
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2: Ich bin Moritz Einzel. Der Tankrabatt, der läuft ja Ende Juni aus und das, obwohl im Iran-Krieg keine dauerhafte Entspannung in Sicht ist. In der Nacht gab es neue Angriffe. Bundesarbeitsministerin Baas äußerte sich im ZDF zum weiteren Vorgehen.
3: Aber wir werden natürlich darauf schauen, was heißt das für, sag mal, Reserven, für Lieferketten, weil der Konflikt geht ja weiter und deshalb werden wir sicherlich auch bis zur Sommerpause oder auch darüber hinaus die Lage beobachten und natürlich auch andere Entscheidungen vielleicht noch treffen.
2: Die schwarz-rote Koalition hatte die Spritsteuer ab Anfang Mai um rund 17 Cent pro Liter gesenkt. Die Maßnahme habe gut gewirkt, die Verlängerung sei aber finanzpolitisch nicht sinnvoll, sagte Unionsfraktionsvize Müller der Bild-Zeitung. Seit dem 1. April gilt für Tankstellen eine Beschränkung. Sie dürfen nur noch einmal am Tag die Benzinpreise erhöhen. Laut ADAC hat das so hohe Preisschwankungen zur Folge wie nie zuvor. Die Differenz zwischen Höchst- und Tiefstpreis eines durchschnittlichen Tages lag demnach für einen Liter Super E10 bei 14,6 Cent. Bei Diesel waren es sogar 18,4 Cent je Liter. Vergewaltigungen sollen härter bestraft werden. Dafür hat sich Bundesjustizministerin Hubig ausgesprochen. Dem Redaktionsnetzwerk Deutschland sagte die SPD-Politikerin, die Verjährungsfrist solle von 5 auf 20 Jahre verlängert werden. Das sei angemessen, so Hubig, so wie bei vergleichbar schweren Verbrechen auch. Im legendären Aztekenstadion von Mexiko-Stadt wird am Abend die größte Fußballweltmeisterschaft der Geschichte eröffnet. Die Partie von Mitgastgeber Mexiko gegen Südafrika ist das erste von 104 Spielen des XXL-Turniers, das auch in den USA und Kanada stattfindet. Statt zuletzt 32 sind 48 Teams am Start. Schon gestern Abend wurde in Orlando gespielt. Da hatten die von Thomas Tuchel trainierten Engländer ihre WM-Generalprobe ein 3:0 gegen Costa Rica.
4: Und wir schauen wieder aufs aktuelle Alpenwelle-Wetter um kurz nach 10. Wir haben einen kalten Wind, der heute durchzieht, dazu Wolken und Sonne im Wechsel. Immer wieder sind aber auch Schauer und auch einzelne Gewitter unterwegs. Im Laufe des späteren Nachmittags lassen sie dann wieder nach. Insgesamt haben heute Temperaturen von 13 bis 17 Grad. Am Abend ist es dann vorübergehend locker bewölkt. In der Nacht ziehen dann wieder kompakte Wolken auf uns zu. Und gegen morgen folgen dann wieder erste Regenfälle. Insgesamt wird es heute noch ein bisschen frischer in der Nacht. 10 bis 6 Grad erwarten euch. Morgen fällt dann bei kaum 15 Grad wieder häufig Regen. Von Samstag bis zum Dienstag. Da gibt es dann einen Mix aus Sonne und Wolken. Einzelne Schauer und Gewitter entstehen am ehesten noch am Sonntag, am Samstag und am Dienstag. Sind es nahe 25, sonst knapp über 20 Grad an den Nachmittagen.
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4: Der Alpenwelle Verkehrsservice um 3:03. Wir schauen nach Miesbach. Da ist die Schützenstraße komplett gesperrt für heute und morgen. Es wird umgeleitet über Schweintal und Untere Wies. Ansonsten sind die Straßen soweit frei. Wir schauen auf die aktuellen Blitzer im Alpenwelle Land. Die stehen zwischen Tegernsee und St. Quirin bei Gmund und auf der B307 am Ortseingang von Tegernsee aus Gmund kommend. Dann haben wir noch 2 Blitzer-Anhänger für euch im Alpenwelle Land. Die stehen in Iffeldorf am Hofmarkt und in Kempfenhausen bei Berg in der Münchner Straße. Wenn ihr noch was habt, dann immer rein damit. 08041 799 und 4x die 4. Kommt's gut durch.
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4: Mit mir, dem Julian. Wir haben es 10:04 und wir starten gemeinsam in den Donnerstagvormittag. Ich bringe euch durch Richtung Mittagspause. Wir starten wie immer gleich mit eurem Sternenhimmel. Schauen gleich drauf nach Musik. One Republic mit Marching On und die Kaiser Chiefs mit How to Dance. Schöner Vormittag. Schön, dass dabei seid.

0: Chase Snake und Bipolar Sunshine mit Phil Collins, Cover von Paradise um 21:45 hier beim Alpenwelle Treffpunkt. Und jetzt schauen wir auf euren Sternenhimmel für den heutigen Donnerstag.
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2: Wieder eine brennende Frage steht vor der Aufklärung. Mit dem besseren Ende für Sie.
1: Stier.
2: Auch wenn Ihr Partner böse wird, sagen Sie ruhig einmal, dass Sie noch andere Dinge zu tun haben.
3: Zwilling.
2: Sie sollten wieder mit einem alten Freund Kontakt aufnehmen. Der kann Ihnen nützliche Tipps geben.
1: Krebs.
2: Ein schlechtes Gewissen brauchen Sie nun wirklich nicht zu haben. Tun Sie mal, was Ihnen Spaß macht.
3: Löwe.
2: Sie können heute mal wieder so richtig zeigen, wie sehr Sie über den alltäglichen Konflikten stehen. Sie haben das Ruder in der Hand.
1: Jungfrau.
2: Irgendwie sind Sie heute ein bisschen schutzbedürftig. Verstecken Sie sich ruhig, andere werden es verstehen.
3: Waage.
2: Wenn Sie in Ihrem Leben etwas verändern wollen, nur zu. Es gibt keine Probleme, die nicht zu lösen sind.
1: Skorpion.
2: Aufhören, wenn es am schönsten ist. Das ist heute Ihr Motto. Aber verletzen Sie bitte niemanden.
3: Schütze.
2: Keine Angst vor der eigenen Courage. Wer wagt, gewinnt.
1: Steinbock.
2: Ihre Bemühungen fallen auf fruchtbaren Boden. Nur weiter so. Ihre Aktivität und Ihr Einfallsreichtum werden belohnt.
3: Wassermann.
2: Beruflich macht sich ein deutlicher Aufschwung bemerkbar. Das stärkt Ihr Selbstwertgefühl.
1: Fische.
2: Sie zeigen viel Verständnis für andere Menschen. Ihre Kollegen sind Ihnen dankbar, dass Sie ein offenes Ohr für Probleme haben.
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Maroon 5 mit Payphone bringt euch hoffentlich gute Laune ins Alpenwelle-Land hier beim Alpenwelle-Treffpunkt. Wir haben es 20 nach 10 und gleich geht's hier weiter mit einfach mehr guter Musik, unter anderem mit im Gepäck.

0: Richtiger Klassiker, Gary Halliwell und The Weather Girls mit It's Raining Men. Bringt auch hoffentlich gute Laune, auch wenn es reicht mit Regen. Und U2 haben wir auch noch im Gepäck mit One.
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2: Mit Lisa Waas. Die Heidstraße in Wolfratshausen wird für Hochbaumaßnahmen an 3 Tagen voll gesperrt. Wie die Stadt Wolfratshausen ankündigt, wird die Heidstraße am 16., 19. und 23. Juni jeweils von 7 bis 18 Uhr nicht befahrbar sein. Betroffen ist der Abschnitt von der Grubigsteinstraße bis zur Hausnummer 20. Für Fußgänger wird ein 1,50 Meter breiter Durchgang am nördlichen Fahrbahnrand eingerichtet. Die Tützker Unternehmensgruppe hat den Tod ihres Hauptgesellschafters Dr. Hans-Wolfgang Tützker bekannt gegeben. Er ist am vergangenen Wochenende nach kurzer Krankheit im Alter von 100 Jahren verstorben. Dr. Tützker hat das Familienunternehmen über Jahrzehnte zu einem führenden Energie- und Gasspezialisten aufgebaut. Er wurde mehrfach für seine Verdienste ausgezeichnet, darunter mit dem Bundesverdienstkreuz. Heute ist Hitzeaktionstag. Hitze ist laut Robert-Koch-Institut das größte klimawandelbedingte Gesundheitsrisiko in Deutschland.

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1: Vielen Dank, liebe Lisa. Wir schauen aufs aktuelle Alpenwelle-Wetter. Wir haben weiterhin einen Wechsel von Wolken und Sonne heute tagsüber. Dazu gibt's aber auch immer wieder einzelne Schauer und Gewitter im Laufe des Nachmittags. Da lassen sie dann nach. Auch der Wind wird ein bisschen weniger. Die Tageshöchstwerte, die liegen so bei 13 bis 17 Grad am Abend. Da ist es dann vorübergehend locker bewölkt. In der Nacht ziehen dann aber schon wieder kompakte Wolken auf uns zu. Und auch gegen morgen folgen dann schon wieder erste Regenfälle. Die Temperaturen gehen insgesamt runter auf 10 bis 6 Grad. Morgen fällt dann bei kaum 15 Grad tagsüber wieder häufig Regen. Von Samstag bis zum Dienstag, da gibt es dann einen Mix aus Sonne und Wolken. Einzelne Schauer und Gewitter, die entstehen am ehesten noch am Sonntag. Insgesamt haben wir wieder Temperaturen dann knapp über 20 Grad an den Nachmittagen am Samstag und voraussichtlich am Dienstag sind es dann wieder nahe 25 Grad.
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1: Der Alpenwelle Verkehrsservice um gleich ganz genau 3:50. Wir haben freie Straßen, wir haben lediglich eine Sperrung und zwar die Schützenstraße in Miesbach. Die ist komplett gesperrt für heute und auch für morgen. Es wird umgeleitet, das Ganze über Schweintal und untere Wies. Wir schauen auf die aktuellen Blitzer im Alpenwelle-Land. Die stehen zwischen Tegernsee und St. Quirin bei Gmund und dann ganz neu im Spiel in Geretsried am Schulzentrum und zwar im Hallenbad aus einem grauen Auto raus. Obacht beidseitig und in der 30er-Zone. An der Stelle danke für den Oliver fürs Durchgeben. Außerdem wird noch geblitzt auf der B307 am Ortseingang von Tegernsee aus Gmund kommend. Und die aktuellen Blitzer-Anhänger gibt es natürlich auch noch für euch. Die stehen in Iffeldorf am Hofmarkt auf Höhe der Schule, dann in Kempfenhausen bei Berg in der Münchner Straße, in Ascholding und noch in Penzberg auf der Seeshaupter Straße von der Autobahn kommen in der 50er-Zone. An der Stelle vielen Dank an den Rainer fürs Durchgeben und alle Blitzeranhänger natürlich wie immer in beide Richtungen. Wenn ihr noch was habt, dann macht's wieder Rainer, ruft's kurz in der Redaktion an oder wieder Oliver, schreibt mir einfach eine WhatsApp ins Studio. Eure Nummer in jedem Fall die 08041 799 und 4x die 4. Kommt's gut und sicher durch.
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1: Mit mir, dem Julian. Wir haben es 10:58 und heute ist es endlich soweit. Die Fußball-Weltmeisterschaft, die startet endlich. Wobei mich da eine Frage quält. Warum sagen wir denn Fußball und die Amis, da wo es stattfindet, die nennen es Soccer. Das klären wir gleich. Vorher gibt's drei Hits am Stück. Lady Gaga mit Abracadabra für euch. Zum Aufdrehen für die gute Laune. Dann haben wir Sticks mit Boat on the River. Ein bisschen was Ruhigeres und jetzt für euch Ryan mit Hausparty.

0: gute Laune und viel Energie. Lady Gaga mit Abracadabra. So kommen wir entspannt durch den Vormittag. Und spätestens ab heute ist Fußball wieder die Sportart Nummer 1. Die Weltmeisterschaft der Männer startet heute mit dem Eröffnungsspiel in Mexiko. Und wir schauen gespannt über den großen Teich. Aber eine Sache ist nicht gleich. Der Name. Warum heißt es nicht auch im Englischen Fußball, also Football?
1: Schon gewusst?
2: Warum heißt Fußball in den USA Soccer?
3: Das Wort Soccer haben sich eigentlich englische Studenten ausgedacht. Sie machten aus Association Football kurzerhand Soccer. Rugby nannten sie damals Rucker, also das war ganz normaler Unislang. Während sich in Europa im Laufe der Zeit aber wieder sprachlich der Fußball durchsetzte, blieb Soccer als Name in den USA hängen. Denn hier gibt es mit dem American Football eine sehr populäre andere Sportart und da brauchte es eine klare Unterscheidung.
0: Ein bisschen verwirrend, aber eigentlich auch vollkommen egal. Ich freue mich auf heute Abend.

0: Soul Asylum und Runaway Train hier beim Alpenwelle Treffpunkt. Gleich ist es wieder soweit. Gleich gibt's wieder den letzten Song der Stunde.
1: Martina, du bist jetzt da mit einem Wiener.
0: Und der bringt fast schon ein bisschen Urlaubsstimmung mit rein. Josh und Martina. Und vorher haben wir noch alle Farben mit Bad Ideas. Die aktuelle Single von Ed Sheeran bringt ebenfalls gute Laune. Sapphire, gleich hier beim Alpenwelle Treffpunkt für euch.
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2: Ich bin Oliver Urbanke. Kanzler Merz hat im Bundestag für den Reformkurs seiner Regierung geworben. In einer Regierungserklärung sagte der CDU-Chef:
3: Entweder also wir schließen weiter die Augen davor und geben uns weiter der Illusion hin, und es wäre nichts anderes als eine Illusion, das werde schon alles irgendwie gut gehen. Oder, und das ist die andere Möglichkeit, wir nutzen die Stärken und Potenziale, die wir haben, um das Ruder für alle herumzureißen und uns auf allen Feldern, auf denen das nötig ist, wieder besser aufzustellen.
2: Hauptthema der Regierungserklärung war der bevorstehende EU-Gipfel. Dabei gehe es um die gemeinsame Handelspolitik, mehr Wettbewerbsfähigkeit und weniger Bürokratie, so Merz. Vergewaltigungen sollen härter bestraft werden. Dafür hat sich Bundesjustizministerin Hubich ausgesprochen. Dem Redaktionsnetzwerk Deutschland sagte sie unter anderem, die Verjährungsfrist solle von 5 auf 20 Jahre verlängert werden. Ein besonderes Windereignis hat bei Lindau für Aufsehen gesorgt. Eine Wasserhose zog über dem Bodensee. Die Schwäbische Zeitung berichtet, dass einige Passanten den Mini-Tornado von der Lindauer Insel aus beobachtet hätten. Wasserhosen auf dem Bodensee sind selten. Laut Deutschem Wetterdienst tritt das Phänomen ungefähr 2 bis 3 Mal pro Jahr auf. Papst Leo XIV. Hat in der weltberühmten Sagrada Familia in Barcelona eine Messe gefeiert. Dabei segnete er den Hauptturm des Gebäudes. Er ist seit Februar mit 172,5 Metern der höchste Kirchturm der Welt. Ein in Bayern gefertigtes Doppelkreuz bildet die Spitze. Im legendären Aztekenstadion von Mexiko-Stadt wird am Abend die größte Fußballweltmeisterschaft der Geschichte eröffnet. Die Partie von Mitgastgeber Mexiko gegen Südafrika ist das erste von 104 Spielen des XXL-Turniers, das auch in den USA und Kanada stattfindet. Statt zuletzt 32 sind 48 Teams dabei. Anpfiff des Eröffnungsspiels ist um 21 Uhr.
4: Und da freuen wir uns alle drauf und schauen bis dahin aber aufs aktuelle Alpenwelle-Wetter. Es gibt heute einen ziemlichen Wechsel von Wolken und Sonne, dazu Wind, aber auch immer wieder Schauer oder auch mal einzelne Gewitter. Im Laufe des späteren Nachmittags lassen Schauer und Wind dann ein bisschen nach. Tageshöchstwerte liegen im Laufe des Nachmittags zwischen 13 und 17 Grad. Am Abend ist es dann vorübergehend mal locker bewölkt. In der Nacht ziehen dann aber schon wieder kompakte Wolken durch und auch gegen morgen folgen dann schon wieder erste Regenfälle. Die Temperaturen gehen heute Nacht runter, 10 bis 6 Grad sind es da. Morgen fällt dann bei kaum 15 Grad tagsüber wieder häufig Regen. Von Samstag bis zum Dienstag gibt es dann einen Mix aus Sonne und Wolken. Einzelne Schauer und Gewitter sind auch dabei, am ehesten am Sonntag, am Samstag und voraussichtlich am Dienstag sind es dann knapp 25 Grad, sonst sind es so knapp über 20 an den Nachmittagen.
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4: Der Alpenwelle Verkehrsservice um 11:03. Die Straßen sind soweit nach wie vor frei. Die Schützenstraße in Miesbach ist allerdings komplett gesperrt für heute und morgen. Es wird umgeleitet über Schweintal und Untere Wies. Wir kommen zu den aktuellen Blitzern im Alpenwelle-Land. Die stehen in bzw. zwischen Tegernsee und St. Quirin in Gmund. Und dann haben wir noch einen in Geretsried am Schulzentrum, und zwar am Hallenbad steht da. Ein graues Auto, das beidseitig fotografiert, und zwar in der 30er-Zone. An der Stelle nochmal danke an den Oliver fürs Melden. Der hat auch dann gleich den ersten Blitzer-Anhänger durchgegeben. Der steht in der Ortsdurchfahrt Dürnhaar bei Aien gegenüber der Gaststätte. Außerdem haben wir noch ein paar Anhänger stehen in Iffeldorf am Hofmark auf Höhe Höhe der Schule, dann in der Münchner Straße in Kempfenhausen bei Berg in Ascholding, dann in Penzberg auf der Seeshaupter Straße von der Autobahn kommen in der 50er-Zone und damit seid ihr auf dem aktuellsten Stand, beziehungsweise in der Sekunde. Kommt vom Raphael gemeldet noch ein Blitzer in Wettelkamp. Vielen Dank, lieber Raphael, und wenn auch ihr noch was habt, kurzer Anruf, wieder Raphael oder wieder Oliver, eine WhatsApp rein ins Studio 08041 799 und viermal die 4. Kommt's gut und sicher durch.
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4: Mit mir, dem Julian. Wir haben es auf die Sekunde, 5 Minuten nach 11, und wir gehen mit großen Schritten zu auf eure Mittagspause an diesem Donnerstag. Bis dahin schauen wir nochmal zum Thema Jugendwort 2026. Das wird gerade gesucht. Hör mal gleich rein. America Sister Golden Hair gibt's vorher für euch und jetzt noch Max Mutzke mit Let It Happen. Dreht's auf, lasst die gute Laune rein.

0: Callum Scott und Whitney Houston mit dem Cover von I Wanna Dance With Somebody. Wir haben es 11.15 Uhr hier beim Alpenwelle Treffpunkt und wir schauen mal zum Thema Jugendwort des Jahres. Das wird ja jedes Jahr gewählt und wir suchen natürlich auch dieses Jahr wieder das aktuelle Jugendwort. Wir schauen drauf, sobald ich den passenden Text dafür gefunden habe. Ich hatte alles hergerichtet. So, wir hatten Aura, das Crazy oder früher auch Cringe und Lost und jedes Jahr sorgt es für riesige Diskussionen. Oft kennen Jugendliche die Begriffe längst, während Erwachsene erstmal rätseln. Jetzt läuft wieder die Suche, habe ich ja schon gesagt, nach dem Jugendwort 2026. Vorschläge können aktuell noch eingereicht werden, welche Wörter gerade gute Chancen haben und wie die Wahl überhaupt funktioniert. Das weiß jetzt meine Kollegin Julia. Servus Julia, wie läuft denn die Wahl zum Jugendwort des Jahres eigentlich ab?
1: Ja, noch bis Mitte Juli können Vorschläge eingereicht werden. Danach erstellt eine Jury eine Liste mit den 10 beliebtesten Begriffen. Über diese Top 10 wird dann online abgestimmt, dann später noch einmal über die Top 3. Ja, und am Ende wird das Jugendwort des Jahres im Oktober auf der Frankfurter Buchmesse bekannt gegeben. Entscheidend sind dabei vor allem die Stimmen von Jugendlichen.
0: Gibt's denn schon erste Favoriten und was bedeuten die dann auch überhaupt?
1: Ja, offizielle Favoriten gibt es noch nicht. Dafür läuft die Vorschlagsphase erst seit wenigen Tagen. Im Netz werden aber schon Begriffe wie Ark gehandelt. Ich hoffe, ich habe das jetzt richtig ausgesprochen. Ark kommt aus dem Arabischen und bedeutet so viel wie Bruder. Ragebait ist auch noch dabei. Das beschreibt Inhalte, die absichtlich provozieren sollen. Und Crash-out gehen. Das bedeutet, komplett die Kontrolle zu verlieren oder ausrasten. Welche Wörter am Ende wirklich Chancen haben, wird sich aber erst in den kommenden Wochen zeigen.
0: Wenn mir jetzt spontan ein Jugendwort einfällt, was ich jetzt nicht glaube, aber wo kann ich denn Vorschläge machen?
1: Also Vorschläge können aktuell online auf der Internetseite des Langenscheid Verlags eingereicht werden. Das geht noch bis Mitte Juli. Danach wird aus allen Einsendungen eine Top 10 ausgewählt und über die wird dann öffentlich abgestimmt. Wer also glaubt, das nächste Jugendwort des Jahres schon zu kennen, kann es jetzt noch selbst mit ins Rennen schicken.
0: Vielen Dank. Ja, wahrscheinlich hört man das Jugendwort jetzt schon überall auf dem Schulhof oder auf den Straßen, versteht es dann aber erst im Oktober. Immer bei diesem Thema komme ich mir dann doch langsam ein bisschen alt vor.

0: Nickelback, This Afternoon bringen gute Laune rein in den Alpenwelle. Treffpunkt, gleich geht's weiter mit einfach mehr guter Musik. Wir haben Train und Ashley Monroe mit Bruises und die Backstreet Boys mit Larger Than Life. Da drehen wir jetzt aber mal so ordentlich auf.
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2: Mit Lisa Waas. Die Stadt Geretsried hatte gestern Spatenstich für die Erweiterung der Adalbert-Stifter-Mittelschule. Das Bildungsprojekt kostet rund 55 Millionen Euro, wie die Stadtverwaltung mitteilte. Es soll bis Mitte 2031 abgeschlossen sein. Die Schule erhält Platz für 25 Klassen, Fachräume und eine Mensa. Bürgermeister Patrick Kohlert sprach von einer Investition in Bildung und die Zukunft der Stadt. Aufgrund von Bauarbeiten kommt es heute und morgen zu Fahrplanabweichungen und Schienenersatzverkehr. Betroffen sind laut BRB ganztägig Zugverbindungen zwischen München Hauptbahnhof, Holzkirchen und Rosenheim. Zwischen Holzkirchen, Westerham und Bruckmühl wird es Schienenersatzverkehr mit Bussen geben. Auf dem Streckenabschnitt München Hauptbahnhof, Holzkirchen kann auf Züge der Linie RB56 ausgewichen werden. Die Sonderfahrpläne können unter der Website der BRB eingesehen werden. Ein 200 Kilogramm schwerer Edelstahldeckel ist von einer Baustelle in St. Quirin verschwunden. Unbekannte Täter haben das rund 1500 Euro teure Bauteil zwischen dem 8. und 10. Juni entwendet. Der Deckel hatte hinter der Baustellenabsperrung gelagert. Die Polizeiinspektion Bad Wiessee hat die Ermittlungen wegen Diebstahls aufgenommen und bittet Zeugen um Hinweise.
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4: Vielen Dank, liebe Lisa, und hier kommt das aktuelle Alpenwelle-Wetter. Wir haben einen Mix heute im Laufe des Tages.

0: Es werden kaum 15 Grad. Dazu häufig Regen. Von Samstag bis zum Dienstag gibt es dann weiterhin einen Mix aus Wolken und Sonne. Einzelne Schauer und Gewitter können dabei sein, am ehesten aber am Sonntag. Insgesamt haben wir Temperaturen dann knapp über 20 Grad an den Nachmittagen. Nur am Samstag und voraussichtlich am Dienstag, da wird es noch mal ein paar Grad wärmer.
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0: Der Alpenwelle Verkehrsservice um gleich ganz genau 3 Minuten nach 11:30. Die Straßen sind weiter frei, ihr kommt's gut durch. Lediglich eine Straßensperrung, Hammer, und die ist in Miesbach in der Schützenstraße. Da ist komplett gesperrt für heute und morgen. Es wird umgeleitet über Schweintal und Untere Wies. Wir schauen auf die aktuellen Blitzer im Alpenwelle-Land. Die stehen weiterhin zwischen Tegernsee und St. Quirin bei Gmund. Dann in Geretsried am Schulzentrum am Hallenbad aus einem grauen Auto raus in beide Richtungen in der 30er-Zone. In Wettelkamm Richtung Sauerlach in der Wettelkammer Straße steht auch noch einer. Und dann gibt's die aktuellen Blitzer-Anhänger für euch im Alpenwelle-Land. Und zwar in Iffeldorf am Hofmark Höhe Schule. Dann in der Münchner Straße in Kempfenhausen bei Berg. In Ascholding, in Penzberg auf der Seeshaupter Straße von der Autobahn kommen in der 50er-Zone und ein letzter an der Ortsdurchfahrt Dürnhaar bei Aying gegenüber der Gaststätte. Solltet ihr jetzt noch was haben, dann meldet euch gerne jederzeit 08041 799 und viermal die 4. Kommt's gut und sicher durch.
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0: Mit mir, dem Julian. Wir haben es 11:54. Wir sind auf dem Weg Richtung Mittagspause und schauen gleich zu einem Thema, das schon wahnsinnig lästig ist, wenn man ihn hat. Der Schluckauf. Es gibt ja Tipps und Tricks, wie man den wieder los wird. Manchmal klappt's, manchmal nicht. Wir schauen gleich drauf, was hilft wirklich dagegen. Nach 3 Hits am Stück erfahrt ihr's. Bruno Mars mit I Just Might für eure gute Laune. Joy Sims mit Come Into My Life und Shakira und Burner Boy mit dem WM-Song zum Auftakt heute, Die Die.

0: Bruno Mars mit I Just Might, gute Laune Sommersong hier beim Alpenwelle Treffpunkt. So, ich hoffe, ich kriege jetzt keinen beim drüber reden, aber es geht um den zwar harmlosen, aber doch immer ziemlich nervigen Schluck auf. Kaum geht's los, kommen dann auch von allen schon die ersten Tipps, aber was steckt eigentlich dahinter und was hilft wirklich?
1: Schon gewusst?
2: Was hilft gegen Schluck auf?
3: Ein Glas Wasser trinken oder erschreckt werden. Diese Tipps kennt wahrscheinlich jeder und sie funktionieren mal mehr, mal weniger gut. Das Ziel ist eigentlich immer dasselbe, die betroffene Person soll abgelenkt werden und genauso klappt's auch. Durch die Ablenkung entspannt sich die Atmung, dadurch beruhigt sich das Zwerchfell und der Schluck auf verschwindet.
0: Meistens zumindest. Das mit dem Erschrecken habe ich letztens probiert, hat gut geklappt, finde ich persönlich dann auch lustig, außer ich bin derjenige, der erschreckt wird.

0: Paul McCartney mit Hope of Deliverance und gleich für euch der letzte Song der Stunde. Ringelstädter und Lenz, ihr habt heute frei.
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2: Ich bin Oliver Urbanke. Bundesjustizministerin Hubig will Vergewaltigungen härter bestrafen. Diese sollen künftig erst nach 20 statt wie bisher nach 5 Jahren verjähren. Vor der Justizministerkonferenz, die heute in Hamburg beginnt, plädiert die SPD-Politikerin außerdem dafür, bei Fällen von sexueller Gewalt den Grundsatz "nur Ja heißt Ja" im Recht zu etablieren. Der Sex gilt nur dann als einvernehmlich, wenn beide Seiten vorher aktiv zugestimmt haben. Ein weiterer Vorschlag vor der Justizministerkonferenz kommt aus Bayern. Wer hier mit einer fremden Bankkarte ohne PIN-Eingabe Geld abhebt, soll in Zukunft härter bestraft werden. Bisher gilt das Einkaufen mit einer fremden Bankkarte nur als Missbrauch oder Datenveränderung. Zu welcher Uhrzeit wir an der Zapfsäule stehen, macht seit der 12-Uhr-Regel vor allem einen Unterschied im Geldbeutel. Seitdem sind die Preissprünge laut ADAC so groß wie nie zuvor. Zoe Tassovali berichtet.
3: Wer sparen will, sollte den richtigen Zeitpunkt erwischen. Laut ADAC sind die Preise meist kurz vor Mittag am niedrigsten. Bei einer Tankfüllung von 50 Litern lassen sich so im Schnitt mehr 7 Euro bei Benzin und über 9 Euro bei Diesel sparen. Der Autoclub sieht die starken Ausschläge trotzdem kritisch. Ende Juni fällt der Tankrabatt aber auch schon wieder weg.
2: Zum ersten Mal seit 10 Jahren ist die Zahl der weltweit Vertriebenen offiziell gesunken. Laut dem Jahresbericht des UN-Flüchtlingshilfswerks waren es 118 Millionen Menschen, also fast 5,5 Millionen weniger als im Vorjahr. Der Hauptgrund: viele sind in ihre Heimatländer zurückgekehrt, obwohl sie noch als Krisenregionen gelten, etwa Afghanistan oder Syrien. Sie sind schon vor dem Auftakt der Fußball-Weltmeisterschaft in Mexiko für ein neues Rentengesetz auf die Straße gegangen. Zum Auftakt des Turniers heute könnte es zu neuen Protesten von Lehrerinnen und Lehrern in Mexiko stattkommen. Das befürchten die Behörden der Hauptstadt. Am internationalen Flughafen und dem Aztekenstadion, in dem heute Abend das Eröffnungsspiel stattfindet, ist die Polizei deswegen mit einem Großaufgebot im Einsatz.
4: Und damit schauen wir wieder zum aktuellen Alpenwelle-Wetter um kurz nach 12. Wir haben einen Wechseltag heute. Wolken, Sonne im Wechsel, dazu immer wieder mal einen kalten Wind. Aber auch Schauer und einzelne Gewitter sind mit dabei. Die Temperaturen, die liegen bei 13 bis 17 Grad heute tagsüber. Im Laufe des späteren Nachmittags lassen dann Schauer und Wind wieder ein bisschen nach. Am Abend ist es dementsprechend vorübergehend mal nur locker bewölkt. In der Nacht ziehen dann aber schon wieder kompakte Wolken ran. Und in den frühen Morgenstunden gibt es dann auch schon wieder die ersten Regenfälle. Die Temperaturen gehen heute Nacht runter auf 10 bis 6 Grad. Morgen fällt dann bei kaum 15 Grad wieder häufig Regen und von Samstag bis zum Dienstag bekommen wir dann einen Mix aus Sonne und auch Wolken. Einzelne Schauer und Gewitter sind möglich, aber am ehesten am Sonntag. Insgesamt gehen die Temperaturen rauf auf knapp über 20 Grad an den Nachmittag. Nur am Samstag und voraussichtlich am Dienstag haben wir sogar noch ein paar Grad mehr. Der Alpenwelle Verkehrsservice um 12:03. Die Straßen sind weiter frei. Wir haben keine Meldungen. Ihr habt freie Straßen. Lediglich die Schützenstraße in Miesbach ist komplett gesperrt für heute und morgen. Umleitung ist aber eingerichtet, führt über Schweintal und Untere Wies. Wir schauen noch auf die aktuellen Blitzer im Alpenwelleland. Die stehen zwischen Tegernsee und St. Quirin bei Gmund. Dann haben wir einen in Geretsried am Schulzentrum, und zwar im Hallenbad, aus einem grauen Auto raus. In beide Richtungen blitzt der, und Obacht, das ist die 30er-Zone. Dann steht noch einer in Wettelkam Richtung Sauerlach in der Wettelkamer Straße. Dann gibt es natürlich noch für euch die aktuellen Blitzeranhänger im Alpenwelleland. Die stehen unverändert und wie immer auch die in beide Richtungen blitzend. In Iffeldorf am Hofmark Höhe Schule. Dann in der Münchner Straße in Kempfenhausen bei Berg, in Ascholding und auch in Penzberg auf der Seeshaupter Straße von der Autobahn kommend in der 50er-Zone, an der Ortsdurchfahrt Dürnhaar bei Eyen gegenüber der Gaststätte ist noch eine und der letzte im Gepäck ist am Parkplatz vor der Fallerbrücke am Silvensteinsee. Und wenn auch ihr noch was habt, dann meldet euch gerne jederzeit. Eure Nummer ist wie immer die 08041 799 und 4x die 4. Kommt's gut und sicher durch.
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4: Mit mir, dem Julian. Wir haben es gleich 12:05 und wir gehen rein in eure Mittagspause an diesem Donnerstag. Holt euch was zum Essen, am besten was Warmes. Bei den Temperaturen hier regnet es auch schon wieder, wenn ich aus dem Studiofenster rausschaue. Also am besten irgendwo drinnen einmummeln, Radio aufdrehen, mal kurz strecken, locker werden und die gute Laune reinlassen. Und für alle, die noch nicht wissen, was sie am Wochenende machen sollen, habe ich gleich noch einen schönen Tipp. Davor gibt's aber noch mal Musik, Coldplay mit Violet Hill und jetzt für euch Shanice mit I Love Your Smile.

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0: Mark Forster und ein Lied.
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0: In Beihating im nördlichen Landkreis Rosenheim feiert der Spielmanns- und Fanfarenzug Beihating sein 50-jähriges Bestehen und das mit einem großen Jubiläumsfest von Freitag, 12. Juni, sprich morgen, bis zum Montag, 15. Juni. Der Verein zählt mit 87 aktiven Musikern und Musikerinnen zu den besten Spielmannszügen in Bayern und Deutschland und wurde bereits mehrfach bayerischer Meister und deutscher Vizemeister. Los geht's am Freitag, also morgen mit einem Kabarettabend mit Christian Springer. Am Samstag, den 13., folgt dann ein bunter Abend im Festzelt mit Nebraska. Und am Sonntag, das ist dann der große Festsonntag mit Gottesdienst, Festzug und weiterem Programm. Und zum Abschluss gibt's dann am Montag, den 15. Juni, ein gemütliches Kesselfleischessen mit Auftritten des Spielmanns- und Fanfarenzugs Beihating. Das komplette Programm und Infos zu den Karten für Christian Springer gibt's auf der Internetseite des Spielmanns- und Fanfarenzugs Beihating.
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0: Nico und Vince mit Am I Wrong? Man at Work, It's a Mistake gibt's gleich für euch hier beim Alpenwelle Treffpunkt. Und Nelly Furtado, Turn Off the Light, sorgen für einfach mehr gute Musik.
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0: Man at Work, it's a mistake. Wir haben es 12.30 Uhr, halb eins.
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2: Mit Lisa Waas. Die Heidstraße in Wolfratshausen wird für Hochbaumaßnahmen an 3 Tagen voll gesperrt. Wie die Stadt Wolfratshausen ankündigt, wird die Heidstraße am 16., 19. und 23. Juni jeweils von 7 bis 18 Uhr nicht befahrbar sein. Betroffen ist der Abschnitt von der Grubigsteinstraße bis zur Hausnummer 20. Für Fußgänger wird ein 1,50 Meter breiter Durchgang am nördlichen Fahrbahnrand eingerichtet. Die Tramszell ist einen großen Schritt weiter beim Breitbandausbau. Die Energie Südbayern hat das günstigste Angebot abgegeben und somit den Zuschlag erhalten. Die Gemeinde muss einen Eigenanteil von knapp 683.000 Euro tragen. Das geht aus der letzten Gemeinderatssitzung hervor. Die Arbeiten sollen 24 Monate dauern. Gestern ist es auf der A95 bei Schäftlarn zu einem Verkehrsunfall gekommen. Ein 36-jähriger Autofahrer aus dem Landkreis Starnberg war laut Polizei auf der linken Spur unterwegs, als er bei starkem Regen und Aquaplaning die Kontrolle über sein Fahrzeug verlor. Er prallte gegen die Mittelschutzplanke, schleuderte nach rechts und stieß mit einem anderen Wagen zusammen. Der Fahrer des gerammten Wagens wurde leicht verletzt in ein Krankenhaus gebracht. Die Autobahn war für rund 30 Minuten voll gesperrt. An beiden Fahrzeugen entstand jeweils ein Schaden von rund 30.000 Euro.
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0: Vielen Dank, liebe Lisa. Und damit schauen wir wieder aufs aktuelle Alpenwelle-Wetter an diesem Donnerstagmittag. Jetzt spitzelt so wieder ein bisschen die Sonne raus. Es bleibt den ganzen Tag über heute wechselhaft Wolken und Sonne. Dazu immer wieder Schauer und auch einzelne Gewitter und auch einen kalten Wind. Insgesamt haben wir Temperaturen von 13 bis 17 Grad tagsüber. Im Laufe des späteren Nachmittags lassen Schauer und Wind dann ein bisschen nach. Am Abend haben wir es dann vorübergehend mal locker bewölkt. In der Nacht ziehen aber dann schon wieder kompakte Wolken auf uns zu. Gegen die frühen Morgenstunden hin. Da gibt es dann

0: Der Alpenwelle Verkehrsservice um gleich ganz genau 3 Minuten nach 12:30. Obacht bitte auf der A8 München Richtung Salzburg. Auf Höhe der Raststätte Samberberg Süd laufen in beiden Richtungen eine Person auf der Fahrbahn. Bitte Fuß vom Gas, langsam und vorsichtig fahren. Schaut, ob ihr die Person seht. Ich wiederhole nochmal, Vorsicht auf der A8 München Salzburg in Höhe Raststätte Samerberg Süd. In beiden Richtungen läuft eine Person auf der Fahrbahn. Dann sind die Straßen soweit ansonsten frei. Lediglich die Schützenstraße in Miesbach ist komplett gesperrt, heute und auch morgen. Es wird umgeleitet über Schweintal und Untere Wies. Wir schauen auf die aktuellen Blitzer im Alpenwelle-Land. Da kommt gerade einer rein von der Gabi bei Untersteinbach in der 70er-Zone. Von Heilbrunn kommend Richtung Bichl wird geblitzt. Vielen, vielen Dank, Gabi, fürs Melden. Außerdem haben wir Blitzer zwischen Tegernsee und St. Quirin bei Gmund. Dann haben wir noch einen in Geretsried am Schulzentrum. Und zwar am Hallenbad aus dem grauen Auto raus. Obacht bitte, das ist die 30er-Zone. Und er blitzt beidseitig. In Wettelkamm Richtung Sauerlach in der Wettelkammer Straße steht auch noch einer. Und dann gibt natürlich wie immer die aktuellen Blitzer-Anhänger für euch im Alpenwelle-Land, die auch wie immer in beide Richtungen blitzen. Da haben wir einmal einen in der Münchner Straße in Kempfenhausen bei Berg, dann in Ascholding, in Penzberg auf der Seeshaupter Straße von der Autobahn kommend in der 50er-Zone, dann an der Ortsdurchfahrt Dürnhaar bei Aien gegenüber der Gaststätte und ein letzter noch am Parkplatz vor der Fallerbrücke am Silvensteinsee. Wenn ihr noch was habt, macht's doch bitte wie die Gabi, schickt mir eine WhatsApp ins Studio 08041 799 und viermal die 4. Kommt's gut und sicher durch.
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0: Mit mir, dem Julian. Wir haben es gleich 12:55. Wir sind mittendrin in eurer Mittagspause an diesem Donnerstag und wir sind mittendrin im Countdown sozusagen zur Fußball-WM, die heute Abend startet. Wir haben euch gefragt, wie weit kommen denn die Deutschen? Die Antwort darauf oder was ihr gesagt habt, das gibt's nach 3 Hits am Stück. Wir haben Harry Styles mit American Girls. Wir haben Real Life mit Catch Me I'm Falling. Und jetzt für euch gibt's Michael Schulte mit 5 AM. Schöne Mittagspause. 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

0: Harry Styles. American Girls, mitten rein in eure Mittagspause. 12:45 haben wir es hier beim Alpenwelle-Treffpunkt. Die Sonne kommt auch wieder ein bisschen raus. Der blaue Himmel ist sogar zu sehen und es ist Anpfiff sozusagen. Es geht los heute, die größte Fußball-Weltmeisterschaft aller Zeiten. Für die deutsche Nationalmannschaft wird es zwar erst in 3 Tagen ernst, trotzdem wird schon überall heiß diskutiert. Wie stark ist sie denn, die deutsche Mannschaft? Wie stark ist sie wirklich? Reicht's für einen Titel? Ist im Viertelfinale Schluss oder gibt's vielleicht sogar eine Überraschung? Wir haben euch gefragt, was denkt ihr, wie weit kommt Deutschland bei dieser Fußball-WM?
1: Ich glaube irgendwie nicht, dass sie gewinnen werden, weil ja, es gibt halt einfach bessere Mannschaften, aber ich glaube schon, dass sie weit kommen werden.
2: Wir schaffen es unter die letzten 4, aber dann geht uns die Luft aus.
3: Vorrunde, sofortiger Knockout.
4: Deutschland hat relativ gute Chancen, sie haben ein gutes Team. Ich denke, das Viertelfinale oder Halbfinale sollte auf jeden Fall drin liegen.
5: Ich glaube, sie kommen nicht so weit. Ich sag, die Gruppenphase überstehen sie und dann scheiden sie aus.
6: Wenn es gut läuft, kann sogar alles passieren. Realistisch, so Viertelfinale.
7: Du, wir gewinnen das, sage ich.
0: Ja, das ist optimistisch. Ich würde auch sagen, wahrscheinlich irgendwie so im Achtel, vielleicht Viertelfinale ist Schluss. Die Gruppenphase, die müssen wir auf jeden Fall rocken. Und danach schauen wir halt, wer kommt. Wenn ihr Lust habt, schreibt uns ja auch gerne mal eure Tipps.

0: Mark Almond, Days of Pearly Spencer. Es gibt Entwarnung von der Autobahn. Der Mensch auf der Autobahn ist scheinbar wieder runter. Und hier geht's gleich weiter mit einfach mehr guter Musik. Unter anderem der letzte Song der Stunde.
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0: Franz und Fuchs mit Cocktail und Teddy Swims mit Mr. Know-It-All ist auch noch mit am Start. Für euch hier zum Ausklang aus der Mittagspause beim Alpenwelle Treffpunkt.
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1: Ich bin Oliver Urbanke. Amazon, Disney+, Spotify und Audible. Für digitale Abos geben deutsche Haushalte immer mehr Geld aus. Im Schnitt sind es inzwischen 62 Euro im Monat. Fast jeder Fünfte zahlt über 100 Euro. Die Menschen zahlen aber nicht nur mehr Geld. Für das perfekte Nutzungserlebnis würden 71% auch mehr persönliche Daten preisgeben. Bundeskanzler Merz hat im Bundestag die Reformpläne der schwarz-roten Koalition verteidigt und versucht, die Bevölkerung für diese Pläne zu motivieren. Tanja Wagner berichtet aus Berlin.
2: Entweder wir verschließen weiter die Augen oder wir nutzen die Stärken und Potenziale und reißen das Ruder herum, verteidigte Merz die angedachten Reformen. Seine Regierung habe sich für das Zweite entschieden. Ziel ist Merz zufolge, ein Fundament zu schaffen, welches die Lasten im Land fair verteilt und viele Jahre hält.
1: Harsche Kritik war das Feedback der Opposition auf die Regierungserklärung des Kanzlers. Untätigkeit und Selbstbeschäftigung statt Aufbruch warfen beispielsweise die Grünen der Bundesregierung vor. Nach der Ankündigung zum Herbst der Reformen hätten alle den Winter der Enttäuschungen erlebt, so Fraktionschefin Hasselmann. Das Wort Reform sei längst zum Synonym für Kürzungen geworden und die treffen am Ende immer dieselben Leute. Er liegt rund 7000 Meter tief auf dem Meeresboden und ist so groß und alt wie kein anderer bisher entdeckter Walfriedhof. Forschende haben ihn jetzt im Indischen Ozean vor der australischen Küste entdeckt. Von den 480 Überresten sind manche mehrere Millionen Jahre alt. Gefunden haben die Forschenden sowohl Knochen von Arten, die heute noch leben, als auch die von längst ausgestorbenen Arten. Nur noch ein paar Stunden müssen wir uns gedulden, dann beginnt die bisher größte Fußball-Weltmeisterschaft. Das Eröffnungsspiel zwischen Mitgastgeber Mexiko gegen Südafrika findet im legendären Aztekenstadion statt und ist das erste von insgesamt 104 Spielen des XXL-Turniers. 48 statt wie bisher 36 Teams sind dieses Mal dabei. Das deutsche Team startet am Sonntag gegen Neuling Curaçao in die WM.
3: Und damit schauen wir wieder aufs aktuelle Alpenwelle-Wetter an diesem Donnerstagmittag. Und hier in Tölz, ja, ich kann es nicht anders beschreiben, die Welt geht unter. Es ist rabenschwarz und es kommt eine ganze Menge nass vom Himmel. Wir haben ansonsten heute viele, viele Wechsel. Immer wieder Wolken, immer wieder Sonne, einen kalten Wind haben wir, aber eben auch immer wieder Schauer und auch einzelne Gewitter. Im Laufe des späteren Nachmittags lassen Schauer und Wind dann aber ein bisschen nach. Die Höchstwerte bis dahin liegen bei 13 bis 17 Grad. Am Abend ist es dann vorübergehend locker bewölkt. In der Nacht ziehen aber schon wieder neue, kompakte Wolken auf uns zu. Und in den frühen Morgenstunden gibt es dann schon wieder die ersten Regenfälle. Die Temperaturen gehen heute Nacht runter auf 10 bis 6 Grad. Morgen fällt dann bei kaum 15 Grad wieder häufig Regen. Von Samstag bis zum Dienstag, da gibt es aber einen Mix aus Sonne und Wolken. Einzelne Schauer und Gewitter entstehen ehestens noch am Sonntag. Am Samstag und am Dienstag sind vermutlich die wärmsten Tage. Da sind bis zu 25 Grad möglich, sonst sind es knapp über 20 an den Nachmittagen. Der Alpenwelle Verkehrsservice um gleich 1:04. Wir haben eine Baustelle mit Ampelschaltung auf der B472 zwischen Riedgasteig und der Abzweigung Auerschmiede. Da braucht ihr ein bisschen mehr Zeit. Außerdem ist die Schützenstraße gesperrt in Miesbach. Komplett heute und morgen umgeleitet wird über Schweintal und Untere Wies. Wir schauen noch auf die aktuellen Blitzer im Alpenwelle-Land. Die stehen in Geretsried am Schulzentrum und zwar am Hallenbad aus einem grauen Auto raus in der 30er-Zone und auch in beide Richtungen. Dann steht noch einer in Schaftlach nach dem Autohaus auf der linken Seite. An der Stelle danke an den Gerald fürs Reinschicken per WhatsApp in bzw. bei Untersteinbach in der 70er-Zone von Heilbrunn kommen Richtung Bichl wird auch noch geblitzt, ebenso wie in Wettelkamm Richtung Sauerlach in der Wettelkammer Straße. Die aktuellen Blitzer-Anhänger habe ich auch noch für euch im Alpenwelle-Land. Die stehen unverändert und blitzen wie immer in beide Richtungen. In Iffeldorf am Hofmark auf Höhe der Schule, dann in der Münchner Straße in Kempfenhausen bei Berg, in Ascholding, in Penzberg auf der Seeshaupter Straße von der Autobahn kommend in der 50er-Zone und dann noch in der Ortsdurchfahrt Dürnhaar bei Aying gegenüber der Gaststätte und auch nochmal am Parkplatz vor der Fallerbrücke am Silvensteinsee. Und damit seid ihr wieder auf dem aktuellsten Stand. Wenn es aber noch was Neues gibt, dann gerne melden, macht es am besten wieder Gerald, schickt mir eine WhatsApp ins Studio 08041 799 und 4x die 4. Kommt's gut und sicher durch.
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3: Mit mir, dem Julian, 1:05 haben wir's und das Thema WM, das haben wir heute ein paar Mal schon gehabt. Das wird jetzt auch in den nächsten Wochen nicht anders. Ist ja auch ein großes, tolles Ereignis. Aber es ist Donnerstag und das bedeutet, es laufen auch neue Filme in den Kinos an. Und einen davon haben wir uns rausgepickt. Da schauen wir gleich drauf. Disclosure Day, der Tag der Wahrheit. Ein Steven Spielberg-Film. Alle Infos zu dem gibt's gleich nach Climie Fisher mit Love Changes und jetzt Pixielot und Cry Me Out.

0: Kato featuring John mit Turn the Lights Off hier beim Alpenwelle. Treffpunkt, es ist Donnerstag, heißt Kinotag. Neue Filme laufen an und es ist 8 Jahre her, dass Hollywood-Genie Steven Spielberg seinen letzten richtig großen Blockbuster in die Kinos gebracht hat. Jetzt kehrt der Schöpfer von E.T., Indiana Jones oder auch Jurassic Park wieder zurück zu dem, was er kann. Wie kaum ein anderer. Große Kinomagie zum Staunen. Sein neuestes Meisterwerk, das startet jetzt und heißt Disclosure Day, der Tag der Wahrheit. Sebastian Will hat den Film schon mal vorab für euch unter die Lupe genommen.
1: Margaret präsentiert eigentlich im Fernsehen das Wetter. Aber als sie eines Tages live vor der Kamera steht, passiert etwas, das sich wie ein Lauffeuer auf der ganzen Welt verbreitet. Denn aus ihrem Mund kommen plötzlich ganz merkwürdige Laute.
2: Heute ist...
1: Die ganze Welt versucht zu verstehen, was da gerade passiert ist. Außer Daniel. Der hat jetzt endlich einen Beweis für etwas, das er schon lange vermutet. Nämlich, dass Regierungen absichtlich vertuschen, dass wir nicht allein im Universum sind.
3: Die Menschen haben ein Recht auf die Wahrheit.
4: Was ist los?
3: Du würdest mir nicht glauben, wenn ich es dir sage. Deshalb zeige ich es dir.
1: Gemeinsam geraten Margaret und Daniel in eine Geschichte, die immer größer und größer und größer wird. Geheime Akten, unerklärliche Zeichen, unheimliche Feinde und Angst vor dem, was passieren könnte, wenn die Menschheit wirklich die Wahrheit erfährt.
5: Die Menschen stellen Fragen.
6: Sie kommen! Sie kommen!
5: Sie verlangen nach der Wahrheit.
1: Der geniale Steven Spielberg, unglaubliche Hollywood-Stars und ein Filmteam, das schon Milliarden eingespielt hat, haben hier wirklich was Erstaunliches erschaffen.
0: Und er ist wirklich ein Genie, vor allem auch in diesem Themenbereich, denn er macht das mit Leidenschaft. Er interessiert sich privat dafür, er kennt sich wirklich aus, klingt nach einem richtigen Hochkaräter. Also, sollte das Wetter doch nicht so gut sein, dann ab ins Kino. Klare Empfehlung.

0: Mona Luis und Run. So geht's gleich für euch weiter. Olly Murs featuring Demi Lovato mit Up. Erst ein bisschen Partystimmung, dann ein bisschen gemütlicher. Latricia McNeil, Someone Loves You Honey. So geht's für euch Richtung Nachmittag. Hier beim Alpenwelle Treffpunkt.
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0: Olly Murs featuring Demi Lovato mit ab hier um 13.30 Uhr, halb zwei.
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3: Ein unbekannter Autofahrer hat auf der A8 bei Rosenheim West einen Unfall verursacht und ist einfach weitergefahren. Heute Morgen musste eine Autofahrerin in Fahrtrichtung München einem langsameren Fahrzeug ausweichen, das einen abrupten Spurwechsel vollzog. Durch das Ausweichmanöver prallte sie zweimal gegen die Mittelschutzplanke. Ihr Wagen kam auf der linken Spur zum Stehen. Der Verursacher fuhr nach dem Vorfall weiter. Die Polizei sucht nach Zeugen und bittet um Hinweise. Die Tramszell ist einen großen Schritt weiter beim Breitbandausbau. Die Energie Südbayern hat das günstigste Angebot abgegeben und somit den Zuschlag erhalten. Die Gemeinde muss einen Eigenanteil von knapp 683.000 Euro tragen. Das geht aus der letzten Gemeinderatssitzung hervor. Die Arbeiten sollen 24 Monate dauern. Die Tützker Unternehmensgruppe hat den Tod ihres Hauptgesellschafters Dr. Hans-Wolfgang Tützker bekannt gegeben. Er ist am vergangenen Wochenende nach kurzer Krankheit im Alter von 100 Jahren verstorben. Dr. Tützker hat das Familienunternehmen über Jahrzehnte zu einem führenden Energie- und Gasespezialisten aufgebaut. Er wurde mehrfach für seine Verdienste ausgezeichnet, darunter mit dem Bundesverdienstkreuz.
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0: Und damit schauen wir wieder aufs aktuelle Alpenwelle-Wetter. Vielen Dank, liebe Lisa. Und in dem Moment blitzt auch wieder so ein bisschen die Sonne durch. Es ist ein reger Wechsel heute den ganzen Tag über. Kalten Wind haben wir, dann haben wir Wolken und Sonne im Wechsel. Dazu auch immer wieder Schauer und einzelne Gewitter. Die Tageshöchstwerte, die liegen bei 13 bis 17 Grad. Im Laufe des späteren Nachmittags lassen Schauer und Wind dann ein bisschen nach. So haben wir dann am Abend vorübergehend nur lockere Wolken und keinen Regen in der Nacht, ziehen aber dann schon wieder kompakte Wolken auf uns zu und in den frühen Morgenstunden gibt es dann wieder die ersten Regenfälle. Die Temperaturen gehen in der Nacht runter, 6 bis 10 Grad sind da möglich. Morgen fällt dann bei kaum 15 Grad häufig wieder Regen. Von Samstag bis zum Dienstag gibt es einen Mix aus Sonne und Wolken. Einzelne Schauer und Gewitter entstehen am ehesten noch am Sonntag. Insgesamt wird es auch wieder ein bisschen wärmer, knapp über 20 Grad.

0: Die aktuellen Blitzer für euch im Alpenwelle-Land. Die stehen in Geretsried am Schulzentrum am Hallenbad. Und zwar aus einem grauen Auto raus. Beidseitig blitzt der in der 30er-Zone. In Schaftlach nach dem Auto, also auf der linken Seite, steht einer. Ebenso wie bei Untersteinbach in der 70er-Zone. Und zwar von Heilbrunn kommend Richtung Bichl. Ebenfalls haben wir noch einen in Wettelkamm Richtung Sauerlach. Und zwar in der Wettelkammer Straße. Dann gibt's natürlich für euch noch die aktuellen Blitzer-Anhänger im Alpenwelle-Land. Die sind aktuell unverändert und natürlich wie immer in beide Richtungen blitzend. Iffeldorf am Hofmark auf Höhe der Schule, dann in der Münchner Straße in Kempfenhausen bei Berg, in Arscholding, der auch gerade nochmal bestätigt, in Penzberg auf der Seeshaupter Straße von der Autobahn kommend in der 50er-Zone, an der Ortsdurchfahrt Dürnhaar bei Aien gegenüber von der Gaststätte und ein letzter steht am Parkplatz vor der Fallerbrücke am Silvensteinsee. Damit seid ihr up to date. Wenn ich was vergessen habt, meldet euch 08041 799 und viermal die 4.
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0: Mit mir, dem Julian, gleich 5 Minuten nach 2:30 an diesem Donnerstag. Wir sind auf dem Weg Richtung Nachmittag und im Endspurt vom Alpenwelle Treffpunkt, aber kein Problem, das Alpenwelle Alpenglühen steht natürlich schon in den Startlöchern, bringt euch dann in den Feierabend. Bis dahin gibt's von mir nochmal alle Infos zu unserem Jobalarm auf alpenwelle.de für alle, die einen neuen Job suchen oder neue Mitarbeiter. Das Ganze nach 3 Hits am Stück. Kamrat, Hug Yourself, Sniffen the Tears und Driver's Seat jetzt für euch und Kyrill und James Blunt mit Tears Dry Tonight.

0: Kamrad und Hug Yourself hier beim Alpenwelle Treffpunkt. Klickt doch mal rein auf alpenwelle.de, wenn ihr gerade auf der Suche seid nach neuen Mitarbeitern oder einem neuen Job. Wir haben was Passendes für euch.
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0: Was für ein Ton, Alanis Morissette und You Learn hier beim Alpenwelle-Treffpunkt. Das war's schon wieder von mir. Wir hören uns morgen wieder von 10 bis 14 Uhr, aber ihr bleibt auf jeden Fall dran. Der letzte Song der Stunde steht in den Startlöchern und natürlich auch das Alpenwelle Alpenglühen bringt euch in den Feierabend. Der letzte Song der Stunde kommt von Out of Order, Horst Fix, nicht normal, a gescheiter Sound. So kommt man gut in den Feierabend.
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1: Ich bin Oliver Urbanke. So groß wie noch nie, so lang wie noch nie. In den USA, Kanada und Mexiko beginnt heute die Fußballweltmeisterschaft. Das Eröffnungsspiel ab 21 Uhr bestreiten Mitgastgeber Mexiko und Südafrika. Fabian Schaffer mit den Einzelheiten.
2: In Mexico City wird das Eröffnungsspiel ausgetragen. In rund 5 Wochen steigt dann in New Jersey das Finale. Insgesamt 48 Länder nehmen an der Mammut-WM teil, so viele wie noch nie. Mit Jordanien, Kap Verde, Usbekistan und dem deutschen Vorrundengegner Curaçao sind gleich 4 Teams zum ersten Mal dabei.
1: Ab wann sollen Kinder strafmündig sein? Das ist in Deutschland immer wieder Diskussionsthema. In Schweden ist die Regierung jetzt davon abgerückt, schon 13-Jährige ins Gefängnis zu stecken. Der Vorschlag würde im Parlament zu keiner Mehrheit führen. Stattdessen soll das Strafmündigkeitsalter von 15 auf 14 Jahre gesenkt werden. Schweden kämpft seit Jahren gegen kriminelle Gangs, die gezielt Minderjährige rekrutieren. Der tragische Zusammenstoß zweier Busse in Hebertshausen in Oberbayern hatte gestern für Entsetzen gesorgt. Jetzt ist nach Polizeiangaben keiner der Verletzten mehr in akuter Lebensgefahr. Die Unfallstelle sei geräumt, ein Gutachter untersuche die beteiligten Busse. Bei dem Unfall war gestern ein Zweitklässler gestorben. 12 verletzte Polizeibeamte, 16 Festnahmen, brennende Autos und Häuser. Das ist die Bilanz der erneuten Ausschreitungen in der nordirischen Hauptstadt Belfast. Die Randalierer warfen mit Steinen und Molotow-Cocktails auf die Beamten, diese wiederum setzten Wasserwerfer ein. Auslöser der Krawalle ist ein Messerangriff mit einem Schwerverletzten, für den ein Geflüchteter aus dem Sudan wegen versuchten Mordes angeklagt wurde. Papst Leo XIV. Hat in der weltberühmten Sagrada Familia in Barcelona eine Messe gefeiert. Dabei segnete er den Hauptturm des Gebäudes. Er ist seit Februar mit 172,5 Metern der höchste Kirchturm der Welt. Ein in Bayern gefertigtes Doppelkreuz bildet die Spitze.
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4: Heute wechseln sich Wolken und Sonne ab. Immer wieder kommt es zu Schauern und Gewittern. Die Temperaturen erreichen 13 bis 19 Grad. Am Abend gibt's im Osten noch Regen, in der Nacht in der Westhälfte und an den Alpen. Die Tiefstwerte dann 12 bis 6 Grad. Morgen bleibt es windig mit Regen und es bleibt auch kühl. Am Wochenende dann Wolken und längere sonnige Phasen im Wechsel.
5: Hallo, hier ist Anja aus der Alpenwelle-Verkehrsredaktion. Für alle, die jetzt unterwegs sind, die Straßen sind frei. Die Alpenwelle wünscht gute Fahrt.
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1: Mit Lisa Waas. Eine Brauchtumsveranstaltung führt am Sonntag zu Fahrplanänderungen des Schlierseer Busverkehrs. Auf der Linie 362 zwischen Schliersee und Spitzingsee muss am 14. Juni mit erheblichen Verspätungen gerechnet werden. Zwischen 9.30 Uhr und etwa 12.30 Uhr können einzelne Fahrten ausfallen. Fahrgäste sollen sich auf mögliche Einschränkungen einstellen, wie der Regionalverkehr Oberbayern mitteilt. Die Stadt Geretsried hatte gestern Spatenstich für die Erweiterung der Adalbert-Stifter-Mittelschule. Das Bildungsprojekt kostet rund 55 Millionen Euro, wie die Stadtverwaltung mitteilte. Es soll bis Mitte 2031 abgeschlossen sein. Die Schule erhält Platz für 25 Klassen, Fachräume und eine Mensa. Bürgermeister Patrick Kohlert sprach von einer Investition in Bildung und die Zukunft der Stadt. Heute ist Hitzeaktionstag. Hitze ist laut Robert-Koch-Institut das größte klimawandelbedingte Gesundheitsrisiko in Deutschland. Bäume haben sich als unverzichtbarer Hitzeschutz für die Bevölkerung erwiesen. Darauf hat der Bund Naturschutz heute anlässlich des bundesweiten Hitzeaktionstags hingewiesen. Die zunehmende Hitze gefährdet besonders ältere und chronisch kranke Menschen. Gesundheits- und Pflegeeinrichtungen sowie Krankenkassen beteiligen sich an dem Aktionstag.
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3: Heute wechseln sich Wolken und Sonne ab. Immer wieder kommt es zu Schauern und Gewittern. Die Temperaturen erreichen 13 bis 19 Grad. Am Abend gibt es im Osten noch Regen, in der Nacht in der Westhälfte und an den Alpen. Die Tiefstwerte dann 12 bis 6 Grad. Morgen bleibt es windig mit Regen und es bleibt auch kühl. Am Wochenende dann Wolken und längere sonnige Phasen im Wechsel.
4: Hallo, hier ist Anja aus der Alpenwelle Verkehrsredaktion. Für alle, die jetzt unterwegs sind, die Straßen sind frei. Die Alpenwelle wünscht gute Fahrt.
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1: Ich bin Oliver Urbanke. In Mexiko beginnt heute die bisher größte Fußball-WM. Dass die aber für viel Umsatz bei Händlern, Gastronomen und Brauern sorgt, glaubt der bayerische Einzelhandel nicht. Es sei denn, Deutschland kommt über das Achtelfinale hinaus. Die Erfahrung von bisherigen Welt- und Europameisterschaften würde nämlich zeigen, wenn Deutschland gut spielt und weit kommt, dann platzt auch der Konsumknoten. Zu welcher Uhrzeit wir an der Zapfsäule stehen, macht seit der 12-Uhr-Regel vor allem einen Unterschied im Geldbeutel. Seitdem sind die Preissprünge laut ADAC so groß wie nie. Zoe Tassovali berichtet.
2: Wer sparen will, sollte den richtigen Zeitpunkt erwischen. Laut ADAC sind die Preise meist kurz vor Mittag am niedrigsten. Bei einer Tankfüllung von 50 Litern lassen sich so im Schnitt mehr 7 Euro bei Benzin und über 9 Euro bei Diesel sparen. Der Autoclub sieht die starken Ausschläge trotzdem kritisch. Ende Juni fällt der Tankrabatt aber auch schon wieder weg.
1: Deutsche Haushalte geben immer mehr Geld für digitale Abos aus. Im Schnitt sind es inzwischen 62 Euro im Monat, fast jeder Fünfte zahlt aber über 100 Euro. Das meiste Geld geht für Streaming oder Gaming raus. Erstmals seit mehr als 10 Jahren ist die Zahl der geflüchteten Menschen weltweit gesunken. Laut UN-Flüchtlingshilfswerk lebten im vergangenen Jahr 41,6 Millionen vertriebene Menschen im Ausland, 3% weniger als im Jahr davor. Viele Rückkehrer seien aber nicht freiwillig in ihrer Heimat zurück, warnt UN-Hochkommissar Salih, das könnte die nächste Fluchtwelle auslösen. Ein besonderes Windereignis hat bei Lindau für Aufsehen gesorgt. Eine Wasserhose zog über den Bodensee. Die Schwäbische Zeitung berichtet, dass einige Passanten den Mini-Tornado von der Lindauer Insel aus beobachtet hätten. Wasserhosen auf dem Bodensee sind selten. Laut Deutschem Wetterdienst tritt das Phänomen ungefähr 2 bis 3 Mal pro Jahr auf.
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4: Heute wechseln sich Wolken und Sonne ab. Immer wieder kommt es zu Schauern und Gewittern. Die Temperaturen erreichen 13 bis 19 Grad. Am Abend gibt's im Osten noch Regen, in der Nacht in der Westhälfte und an den Alpen. Die Tiefstwerte dann 12 bis 6 Grad. Morgen bleibt es windig mit Regen und es bleibt auch kühl. Am Wochenende dann Wolken und längere sonnige Phasen im Wechsel.
5: Hallo, hier ist Anja aus der Alpenwelle Verkehrsredaktion. Die Verkehrslage bei uns? Alles frei. Die Alpenwelle wünscht gute Fahrt.
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Damit haben wir es 15.20 Uhr und der Blitzer in Untersteinbach in der 70er-Zone von Bad Heilbrunn kommend wurde gerade nochmal bestätigt. Danke an den Stefan. Gute Fahrt jetzt mit Tina Turner und The Best.

0: Der Sound der 80er auf der Alpenwelle. 3 Minuten vor 4. Gleich die Nachrichten mit Lisa Waas und davor noch Natalie Imbruglia mit Thorn hier auf eurer Alpenwelle.
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0: Eins der schönsten Gitarren-Outros aller Zeiten von Natalie Imbruglia mit ihrem Song Torn. Kurz nach 3:30, hier kommen die Nachrichten.
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2: Mit Lisa Waas. Die Heidstraße in Wolfratshausen wird für Hochbaumaßnahmen an 3 Tagen voll gesperrt. Wie die Stadt Wolfratshausen ankündigt, wird die Heidstraße am 16., 19. und 23. Juni jeweils von 7 bis 18 Uhr nicht befahrbar sein. Betroffen ist der Abschnitt von der Grubigsteinstraße bis zur Hausnummer 20. Für Fußgänger wird ein 1,50 Meter breiter Durchgang am nördlichen Fahrbahnrand eingerichtet. Ein unbekannter Autofahrer hat auf der A8 bei Rosenheim West einen Unfall verursacht und ist einfach weitergefahren. Heute Morgen musste eine Autofahrerin in Fahrtrichtung München einem langsameren Fahrzeug ausweichen, das einen abrupten Spurwechsel vollzog. Durch das Ausweichmanöver prallte sie 2-mal gegen die Mittelschutzplanke. Ihr Wagen kam auf der linken Spur zum Stehen. Der Verursacher fuhr nach dem Vorfall weiter. Die Polizei sucht nach Zeugen und bittet um Hinweise. Die Tramszell ist einen großen Schritt weiter beim Breitbandausbau. Die Energie Südbayern hat das günstigste Angebot abgegeben und somit den Zuschlag erhalten. Die Gemeinde muss einen Eigenanteil von knapp 683.000 Euro tragen. Das geht aus der letzten Gemeinderatssitzung hervor. Die Arbeiten sollen 24 Monate dauern.
0: Damit zum Alpenwelle-Wetter. Da sind noch ein paar Schauer unterwegs, aber insgesamt lassen die Schauer im Laufe des Nachmittags immer mehr nach. Die Tiefstwerte heute Nacht um die 10 Grad und die weiteren Aussichten. Morgen am Freitag überquert uns noch einmal ein Regengebiet, aber Gott sei Dank am Wochenende wird es endlich freundlicher und auch wärmer. Der Altmühle Verkehrsservice, hallo in die Cockpits, servus, liebe Autofahrer. Die Unfallstelle auf der B318 Hörholzkirchen ist geräumt, da rollt der Verkehr wieder, uns liegen keine Störungsmeldungen vor, kommt alle gut. Und vor allem sicher an euer Ziel. Schau mal gleich auf die Blitzer von euch gemeldet. Er steht immer noch, der Blitzer auf der B472. Und zwar Höhe unter Steinbach wird geblitzt. Dann haben wir noch einen Blitzer in Dürnha, die Ortsdurchfahrt. Ein Blitzer kurz vor dem Sylvensteinsee. Dann haben wir noch einen in Penzberg, die Seeshaupter Straße. Und es wird geblitzt in Kempfenhausen, die Münchner Straße. Letzter Blitzer steht am Hofmarkt. Am Hofmark in Iffeldorf, wenn ihr sagt, da steht auch noch einer, 08041 799 4x4. Danke und gute Fahrt.
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0: Ray Dalton und Blood Running. Es ist ein ganz besonderer Donnerstag, denn heute startet sie die größte Fußball-Weltmeisterschaft aller Zeiten mit dem Eröffnungsspiel heute Abend Mexiko gegen Südafrika. 21 Uhr geht's los. Deutschland greift am Sonntag in das Geschehen ein gegen den WM-Neuling. Zum ersten Mal dabei die Karibikinsel Curaçao. Es ist wirklich das kleinste Land, also wenn man sich die Einwohner anschaut, nur 150.000 Einwohner, und dieses Land hat es geschafft, mit dabei zu sein bei der Fußball-Weltmeisterschaft. Also wir freuen uns auf das Spiel am Sonntag und haben euch heute gefragt in unserer Umfrage des Tages, was glaubt ihr, wie weit kommt Deutschland bei der Fußball-Weltmeisterschaft 2026?
1: Ich glaube irgendwie nicht, dass sie gewinnen werden, weil ja, es gibt halt einfach bessere Mannschaften, aber ich glaube schon, dass sie weit kommen werden.
2: Wir schaffen es unter die letzten vier, aber dann geht uns die Luft aus.
3: Vorrunde, sofortiger Knockout.
4: Deutschland hat relativ gute Chancen, sie haben ein gutes Team. Ich denke, das Viertelfinale oder Halbfinale sollte auf jeden Fall drin liegen.
5: Ich glaube, sie kommen nicht so weit. Ich sag, die Gruppenphase überstehen sie und dann scheiden sie aus.
6: Wenn es gut läuft, kann sogar alles passieren. Realistisch, so Viertelfinale.
7: Du, wir gewinnen das, sag.
0: Ja, ich finde auch, man muss da immer optimistisch sein. Wir freuen uns auf die Fußball-Weltmeisterschaft. Wie gesagt, heute Abend geht's los mit dem Spiel Mexiko gegen Südafrika.

0: Jennifer Brown und Tuesday Afternoon. Gleich mehr Lieblingshits auf der Alpenwelle. Mit Lost Frequencies und Reality. Und unser letzter Song der Stunde, wie gewohnt, ein cooler Alpensound. Da wartet der Eumerer auf euch mit Lederhosen.
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1: Ich bin Oliver Urbanke. Viele Menschen in Deutschland fordern, dass es für die Nutzung von E-Scootern strengere Regeln geben soll. Laut einer YouGov-Umfrage sprechen sich knapp 60% der Befragten für zusätzliche Regulierungen aus. Mehr dazu von Ronny Tochau.
2: Immerhin 18% der Befragten würden E-Scooter sogar komplett verbieten. Diejenigen, die mehr Regulierung wollen, denken zum Beispiel an feste Parkzonen für E-Scooter, damit die nicht kreuz und quer und manchmal gefährlich im Weg stehen. Der Sozialverband VdK nennt Beispiele eigener Mitglieder, insbesondere blinde Menschen seien über Roller gestürzt und hätten dann noch nicht einmal Schmerzensgeld erhalten.
1: Zum ersten Mal seit fast 3 Jahren hat die Europäische Zentralbank den Leitzins um 0,25 Prozentpunkte auf insgesamt 2,25 erhöht. Grund ist der Anstieg der Inflation in Europa auf 3,2% durch den Iran-Krieg. Für Sparer ist das eine gute Nachricht, für diejenigen, die einen Kredit aufnehmen wollen oder müssen, wiederum nicht. Denn die Banken reichen steigende Leitzinsen weiter. Ende letzten Jahres hat der spektakuläre Einbruch in eine Sparkasse in Gelsenkirchen für viel Aufsehen gesorgt. Heute sind die ersten Schadensersatzklagen vor Gericht gescheitert, zumindest vorerst. Beide Seiten haben einen Vergleich vor dem Landgericht Essen abgelehnt. Eine 83-jährige Kundin fordert Schadensersatz für Bargeld und Schmuck im Wert von knapp 400.000 Euro. Sie wirft dem Institut gravierende Sicherheitsmängel vor. Alle guten Dinge sind 6. Eine Frau aus Bayern hat zum 3. Mal in Folge Zwillinge bekommen. Jasmin Ritter hat Ende Mai im Klinikum Fürth 2 Mädchen auf die Welt gebracht. Kurios, schon 2023 und 2024 hatte sie Zwillinge bekommen. Einmal Jungs und einmal Mädchen. Im legendären Aztekenstadion von Mexiko-Stadt wird am Abend die größte Fußball-Weltmeisterschaft der Geschichte eröffnet. Die Partie von Mitgastgeber Mexiko gegen Südafrika ist das erste von 104 Spielen des Turniers. Statt zuletzt 32 sind diesmal 48 Teams am Start. Anpfiff der Eröffnungspartie ist um 21 Uhr.
3: Und jetzt kommen wir zum Wetter. Heute Nachmittag kommt noch ein bisschen die Sonne durch, immer weniger Regenfälle, die Temperaturen heute Nacht zwischen 10 und 6 Grad. Morgen überquert uns im Laufe des Tages dann nochmal ein Regengebiet, also morgen braucht ihr nochmal den Schirm bei Temperaturen zwischen 13 und 16 Grad. Die weiteren Aussichten des Wochenendes schaut nicht schlecht aus. Wir bekommen eine Mischung aus Wolken und längeren sonnigen Phasen bei Temperaturen zwischen 20 und 25 Grad. Der Alpenwelle Verkehrsservice. Beide kommen aus Bad Tölz. Zum einen staut es sich vor Bad Tölz und zwar am Greilinger Berg auf der B472. Wenn ihr von Wackirchen kommt und es staut sich in Bad Tölz die Osterleite hinauf. Der Grund hier die Baustelle. Ansonsten haben wir keine Meldungen. Fahrt vorsichtig, bitte nicht zu schnell. Hier kommen sie, die Blitzer, von euch gemeldet. Großes Dankeschön an dieser Stelle. Es wird geblitzt und zwar in Iffeldorf am Hofmark. Die Ortsdurchfahrt. Dann haben wir noch einen in Kempfenhausen, in der Münchner Straße, einen in Aschulding Richtung Egling, in Penzberg die Seeshaupter Straße, dann die Ortsdurchfahrt von Dörnha. Einer, und zwar kurz vor dem Silbensteinsee, vor der Fallerbrücke wird da geblitzt. Und wenn ihr noch was entdeckt habt, 08041 799 4x4. Danke.
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3: Hallo zusammen, morgen heißt es wieder Bad Wiessee Rocks. Welche Rockband morgen Abend in Bad Wiessee spielt, klären wir gleich in den Alpenwelle Veranstaltungshinweisen. Nach Musik von Sydney Youngblood, Tommy Reef und einem Song, da werden viele sagen, den kenne ich doch. Logisch, es ist ein alter Techno-Klassiker von Faceless, nochmal neu aufgenommen von Bebe Rexha. Hier ist sie mit New Religion.

0: in the Youngblood. Sit and wait. Hier bei uns auf der Alpenwelle.
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0: Morgen am Freitag wird es wieder rockig am Tegernsee bei VSA Rocks. Stehen morgen Mayhem Inc. auf der Bühne. Beginn ist um 19 Uhr am Pavillon an der Seepromenade in der Ortsmitte von Bad Wiessee. Mayhem Inc., das sind vier coole Musiker aus Weilheim, die sich wirklich mit Leib und Seele dem Klassik und Hard Rock verschrieben haben. Sind großartige Musiker. Zum Repertoire gehören große Rockhymnen von Led Zeppelin, AC/DC, Guns N' Roses und weiteren Rocklegenden. Ja, und Mayhem Inc. spielt diese Songs nicht einfach nach, sondern interpretiert sie mit einer eigenen Handschrift, frischem Drive und spürbarer Leidenschaft. Coole Rockband muss man gesehen haben. Der Eintritt ist frei. Bei unsicherer Wetterlage. Und jetzt kommt's, morgen ist die Wetterlage wirklich sehr, sehr unsicher, wird die Entscheidung zur Durchführung des Konzerts bis 12 Uhr am Veranstaltungstag getroffen und ihr erfahrt es dann bei uns auf der Alpenwelle, ob das Konzert dann abends stattfinden wird. Wenn es stattfindet, dann erwartet euch ein Rockabend der absoluten Extraklasse.
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0: 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Und morgen, Freitag, Tag der Betriebe und Vereine mit der Irschenberger Musi.
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Janet Jackson und Roops Now hier auf der Alpenwelle. 4 Minuten vor 5 gleich die Nachrichten mit Lisa Waas. Davor noch ein großer 90er. Hier sind Ace of Base und All That She Wants.

0: damit haben wir 16.30 Uhr, halb fünf und hier kommen die Nachrichten.
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3: Eine Baumaßnahme in Starnberg hat sich verlängert und sorgt für eine längere Vollsperrung. Die von der Tannstraße ist auf Höhe der Hausnummer 10 noch bis zum 19. Juni vollständig gesperrt. Grund dafür ist ein Kranabbau. Eine Umleitung für den Verkehr wurde über die Max-Zimmermann-Straße eingerichtet. Fußgänger können den Bereich weiterhin passieren, wie das Landratsamt mitteilte. Die Heidstraße in Wolfratshausen wird für Hochbaumaßnahmen an 3 Tagen voll gesperrt. Wie die Stadt Wolfratshausen ankündigt, wird die Heidstraße am 16., 19. und 23. Juni jeweils von 7 bis 18 Uhr nicht befahrbar sein. Betroffen ist der Abschnitt von der Grubigsteinstraße bis zur Hausnummer 20. Für Fußgänger wird ein 1,50 Meter breiter Durchgang am nördlichen Fahrbahnrand eingerichtet. Ein unbekannter Autofahrer hat auf der A8 bei Rosenheim West einen Unfall verursacht und ist einfach weitergefahren. Heute Morgen musste eine Autofahrerin in Fahrtrichtung München einem langsameren Fahrzeug ausweichen, das einen abrupten Spurwechsel vollzog. Durch das Ausweichmanöver prallte sie 2-mal gegen die Mittelschutzplanke. Ihr Wagen kam auf der linken Spur zum Stehen. Der Verursacher fuhr nach dem Vorfall weiter. Die Polizei sucht nach Zeugen und bittet um Hinweise.
0: Damit unser Blick aufs Wetter. Der Regen hat deutlich nachgelassen. Zum Start in Richtung Feierabend haben wir heute eine Mischung aus Wolken und Sonnenschein und wie gesagt nur noch ganz vereinzelt. Der ein oder andere Schauer, die Tiefstwerte heute Nacht zwischen 11 und 8 Grad. Morgen am Freitag überquert uns dann nochmal ein Regengebiet bei Temperaturen zwischen 13 und 16 Grad. Und am Wochenende wird's endlich freundlicher mit längeren sonnigen Phasen und Temperaturen zwischen 20 und 25 Grad. 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Hallo, liebe Autofahrer. 2 Meldungen. Beide betreffen Bad Tölz. Zum einen staut es sich am Greilinger Berg auf der B472. Wenn ihr von Wackirchen kommt, am Greilinger Berg vor Bad Tölz und in Bad Tölz die Osterleite hinauf. Wegen der Baustelle staut sich da. Ansonsten haben wir keine Meldungen. Vorsichtig, bitte, nicht zu schnell, hier kommen sie. Die Blitzer von euch gemeldet, wie gewohnt ein großes Dankeschön. Und zwar wird auf der B472 geblitzt, Höhe Untersteinbach in der 70er-Zone, wenn ihr vom Bad Heilbrunn kommt. Dann Iffeldorf am Hofmark. In Kempfenhausen in der Münchner Straße, in Arscholding Richtung Egling, in Penzberg die Seeshaupter Straße, dann die Ortsdurchfahrt von Dörnham und am Parkplatz vor der Fallerbrücke am Silbensteinsee wird geblitzt. 08041 799 4x4. Danke.
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0: Hallo zusammen, gleich unser Film der Woche, der neue Film von Steven Spielberg. Seit heute bei uns in den Kinos. Mehr dazu gleich.

0: der neue Hit von Alex Warren, Eternity, hier bei uns auf der alten Welle. 8 Jahre mussten die Fans von Steven Spielberg auf seinen neuen Film warten, aber jetzt ist er endlich rausgekommen. Disclosure Day heißt er, Tag der Wahrheit, und der Kollege Sebastian Willen stellt euch den Film vor.
1: Margaret präsentiert eigentlich im Fernsehen das Wetter. Aber als sie eines Tages live vor der Kamera steht, passiert etwas, das sich wie ein Lauffeuer auf der ganzen Welt verbreitet. Denn aus ihrem Mund kommen plötzlich ganz merkwürdige Laute.
2: Heute ist...
1: Die ganze Welt versucht zu verstehen, was da gerade passiert ist. Außer Daniel. Der hat jetzt endlich einen Beweis für etwas, das er schon lange vermutet. Nämlich, dass Regierungen absichtlich vertuschen, dass wir nicht allein im Universum sind.
3: Die Menschen haben ein Recht auf die Wahrheit.
4: Was ist los?
3: Du würdest mir nicht glauben, wenn ich es dir sage. Deshalb zeige ich es dir.
1: Gemeinsam geraten Margaret und Daniel in eine Geschichte, die immer größer und größer und größer wird. Geheime Akten, unerklärliche Zeichen, unheimliche Feinde und Angst vor dem, was passieren könnte, wenn die Menschheit wirklich die Wahrheit erfährt.
5: Die Menschen stellen Fragen.
6: Sie kommen! Sie kommen!
5: Sie verlangen nach der Wahrheit.
1: Der geniale Steven Spielberg, unglaubliche Hollywood-Stars und ein Filmteam, das schon Milliarden eingespielt hat, haben hier wirklich was Erstaunliches erschaffen.
0: Disclosure Day, Tag der Wahrheit, der neue Film von Steven Spielberg. Neu bei uns in den Kinos. Und hier ist Miles Smith.

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1: Ich bin Oliver Urbanke. So groß wie noch nie. So lang wie noch nie. In den USA, Kanada und Mexiko beginnt heute die Fußball-Weltmeisterschaft. Das Eröffnungsspiel ab 21 Uhr bestreiten Mitgastgeber Mexiko und Südafrika. Fabian Schaffer hat die Einzelheiten.
2: In Mexico City wird das Eröffnungsspiel ausgetragen. In rund 5 Wochen steigt dann in New Jersey das Finale. Insgesamt 48 Länder nehmen an der Mammut-WM teil, so viele wie noch nie. Mit Jordanien, Kap Verde, Usbekistan und dem deutschen Vorrundengegner Curaçao sind gleich 4 Teams zum ersten Mal dabei.
1: Der Sport an deutschen Grundschulen soll wieder leistungsorientierter werden. Darauf hat sich die Bildungsministerkonferenz geeinigt. In der 3. und 4. Klasse soll es wieder erlaubt sein, die Bundesjugendspiele im klassischen Wettbewerbsmodus durchzuführen. Zumindest, wenn die jeweilige Schule das möchte. Vor 3 Jahren noch waren Punktetabellen abgeschafft worden, um den Kindern den Druck zu nehmen. Amazon, Disney+, Spotify und Audible. Für digitale Abos geben deutsche Haushalte immer mehr Geld aus. Im Schnitt sind es inzwischen 62 Euro im Monat. Fast jeder Fünfte zahlt sogar über 100 Euro. Die Menschen zahlen aber nicht nur mit Geld. Für das perfekte Nutzungserlebnis würden 71% auch mehr persönliche Daten preisgeben. 12 verletzte Polizeibeamte, 16 Festnahmen, dazu brennende Autos und Häuser. Das ist die traurige Bilanz der erneuten Ausschreitungen in der nordirischen Hauptstadt Belfast. Die Randalierer warfen mit Steinen und Molotow-Cocktails auf die Beamten, die wiederum setzten Wasserwerfer ein. Auslöser für die Krawalle ist ein Messerangriff mit einem Schwerverletzten, für den ein Geflüchteter aus dem Sudan wegen versuchten Mordes angeklagt wurde. Wer mit einer fremden Bankkarte ohne PIN-Eingabe Geld abhebt, soll in Bayern härter bestraft werden. Das hat Justizminister Eisenreich deutlich gemacht. Bisher gilt das Einkaufen mit einer fremden Bankkarte nur als Missbrauch oder Datenveränderung. Bei kleineren Beträgen bis 50 Euro reicht es häufig, die Bankkarte ohne PIN an das Lesegerät zu halten.
3: Damit unser Blick aufs Wetter. Die Schauer sind weitestgehend durch. Jetzt geht mit einer Mischung aus Wolken und Sonnenschein ab in den Feierabend. Die Tiefstwerte heute Nacht zwischen 10 und 6 Grad. Morgen erwarten uns dann aber nochmal Regenfälle, mal auch kräftige Regenfälle, mal leichte Regenfälle. Morgen ist alles mit dabei. Temperaturen morgen im kräftigen Südwestwind zwischen 13 und 16 Grad. Aber die weiteren Aussichten sind nicht schlecht. Am Wochenende kommt dann länger die Sonne durch bei Temperaturen zwischen 20 und 25 Grad. Aber wie gesagt, morgen müsst ihr auf jeden Fall nochmal den Schirm dabei haben. 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Servus in die Cockpits. Hallo, liebe Autofahrer. Ihr braucht immer noch länger, und zwar vor Bad Tölz am Greilinger Berg auf der B472, wenn ihr von Überkirchen kommt. Und ihr braucht mehr Zeit in Bad Tölz die Osterleite hinauf aufgrund der Baustelle. Ansonsten haben wir keine Störungsmeldungen. Fahrt vorsichtig. Bitte nicht zu schnell. Hier kommen sie, die Blitzer, von euch gemeldet. Wie gewohnt ein großes Dankeschön zu euch in die Cockpits. Es wird geblitzt, und zwar in Aschulding Richtung Egling. Dann haben wir einen Blitzer, und zwar am Parkplatz vor der Fallerbrücke am Silbenstein. In Dürnha wird geblitzt. Dann haben wir noch einen in Penzberg in der Seeshaupter Straße, in Kempfenhausen, die Münchner Straße und in Iffeldorf. Am Hofmark steht der Blitzer. 08041 799 4x4. Danke.
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3: Endlich das Wochenende. Schaut nicht schlecht aus. Längere sonnige Phasen. Temperaturen zwischen 20 und 25 Grad. Dazu eine ganz besondere Veranstaltung im Tegernseer Tal. Mehr dazu gleich bei uns in den Alpenwelle Veranstaltungshinweisen. Nach Dan Hartman, Kid Rock und DJ Snake und Bipolar Sunshine. Hier sind sie mit ihrer Version von Paradise.

0: Dan Hartman und I Can Dream About You hier auf der Alpenwelle.
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0: Kurz nach 5:30, hier kommen die Nachrichten auf eurer Alpenwelle.
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3: Ein Leichtkraftradfahrer ist gestern Nachmittag in Bad Heilbrunn auf einen bremsenden PKW aufgefahren und hat sich dabei leicht verletzt. Der 18-Jährige war auf der Kochlerstraße unterwegs, als er den vor ihm fahrenden Wagen übersah. Die Freiwillige Feuerwehr Bad Heilbrunn war mit 7 Einsatzkräften vor Ort. Der Sachschaden beträgt laut Polizei rund 6.000 Euro. Eine Baumaßnahme in Starnberg hat sich verlängert und sorgt für eine längere Vollsperrung. Die von der Tannstraße ist auf Höhe der Hausnummer 10 noch bis zum 19. Juni vollständig gesperrt. Grund dafür ist ein Kranabbau. Eine Umleitung für den Verkehr wurde über die Max-Zimmermann-Straße eingerichtet. Fußgänger können den Bereich weiterhin passieren, wie das Landratsamt mitteilte. Eine Brauchtumsveranstaltung führt am Sonntag zu Fahrplanänderungen des Schlierseer Busverkehrs. Auf der Linie 362 zwischen Schliersee und Spitzingsee muss am 14. Juni mit erheblichen Verspätungen gerechnet werden. Zwischen 9.30 Uhr und etwa 12.30 Uhr können einzelne Fahrten ausfallen. Fahrgäste sollen sich auf mögliche Einschränkungen einstellen, wie der Regionalverkehr Oberbayern mitteilt.
0: Damit unser Blick aufs Wetter. Kurzer Blick für euch aufs Thermometer bei euch in Happach. Messen wir gerade 15 Grad. Ihr seid einer unserer Spitzenreiter. 10 Grad bei euch in Bad Wiessee, 9 Grad bei euch in Bayerisch Zell. Der große Regen ist durch. Jetzt geht's mit einer Mischung aus Wolken und Sonnenschein ab in den Feierabend. Die Tiefstwerte heute Nacht zwischen 10 und 6 Grad. Morgen am Freitag wird's noch mal regnerisch, mal kräftige Regenfälle, mal leichte Regenfälle. Dazu ein kräftiger Südwestwind. Also morgen auf gar keinen Fall den Schirm noch mal vergessen. Dafür, das Wochenende schaut richtig gut aus, bringt uns insgesamt viel Sonnenschein und Temperaturen zwischen 20 und 25 Grad. 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Ein Blick nach Miesbach. Die Schützenstraße in Miesbach ist komplett gesperrt für heute und für morgen. Die Umleitung führt euch über Schweintal und die untere Wies. Dann staut es sich vor Bad Tölz am Greilinger Berg auf der B472. Wenn ihr von Haverkirchen kommt, staut sich auch auf der B13 vor Tölz. Wenn ihr von Holzkirchen kommt und in Bad Tölz die Osterleiter hinauf, der Grund hier die Baustelle. Dann die Blitzer von euch gemeldet in Gmund, Höhe Tankstelle auf der B472. Wird geblitzt zwischen Bad Heilbrunn und Bad Tölz. Dann haben wir noch einen in Iffeldorf am Hofmark. In Kempfenhausen bei Berg wird geblitzt. Und zwar in der Münchner Straße. Dann in Aschulding die Ortsdurchfahrt Richtung Egling. In Penzberg die Seeshaupter Straße. Dann haben wir noch einen in Dürnham. Auch hier die Ortsdurchfahrt. Und wenn ihr noch was entdeckt habt, 08041 799 4x4. Danke.
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0: Hallo zusammen, gleich mit unserer Frage des Tages. Da geht es heute um den Schluckauf. Wie kriegt man den am besten weg? Da gibt es ja viele Tipps. Welcher hilft wirklich? Welcher Trick? Das klären wir gleich nach Musik von Ed Sheeran. Außerdem Mr. Mr. und Hertz. Hier sind sie mit Wonderful Life. Kommt gut rein in den Donnerstagabend.

0: Ed Sheeran und Sapphire hier bei uns auf der Alpenwelle. Und er ist der Albtraum für diejenigen, die was ganz, ganz Wichtiges sagen müssen. Stellt euch vor, ihr müsstet heute Abend die Fußball-Weltmeisterschaft eröffnen in Mexiko-Stadt und bekommt dann einen Schluck auf. Um Himmels Willen. Wie kriegt man denn einen Schluck auf am schnellsten weg? Das klären wir jetzt in unserer Frage des Tages.
1: Schon gewusst?
2: Was hilft gegen Schluck auf?
3: Ein Glas Wasser trinken oder erschreckt werden. Diese Tipps kennt wahrscheinlich jeder und sie funktionieren mal mehr, mal weniger gut. Das Ziel ist eigentlich immer dasselbe. Die betroffene Person soll abgelenkt werden und genauso klappt's auch. Durch die Ablenkung entspannt sich die Atmung, dadurch beruhigt sich das Zwerchfell und der Schluck auf verschwindet.
0: Ganz einfach, man muss nur das Zwerchfell beruhigen und ablenken. Das geht gut mit Musik. Hier ist Michael Bublé und It's a Beautiful Day.

0: Gleich für euch Sophie the Giants mit Loser. Außerdem die Pink mit Stupid Girl und unser letzter Song. Die Band zählt schon mal ein. Wanda als letzte Band und letzten Song der Stunde mit 1, 2, 3.
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1: Ich bin Oliver Urbanke. In den Niederlanden ist ein Autofahrer in eine Gruppe Kinder, die mit ihrem Fahrrad unterwegs waren, gerast und hat dabei 3 Menschen getötet, darunter auch 2 der Kinder. Medienberichten zufolge wurden 4 weitere Kinder schwer verletzt ins Krankenhaus gebracht. Der Unfall ereignete sich unweit der belgischen Grenze, wo die Gruppe auf einem Schulausflug unterwegs war. Ende des Monats ist Schluss mit dem Tankrabatt. Union und SPD wollen die Maßnahmen nicht verlängern, aber bei stark steigenden Spritpreisen schnell reagieren. Ronny Thorau, welche Entlastungen könnten denn stattdessen kommen?
2: Union und SPD deuten schon mögliche weitere Entlastungsmaßnahmen an, ohne aber konkret zu werden. Hintergrund ist zum einen, dass ein Ende des Iran-Krieges, der die Spritpreise so hoch getrieben hat, immer noch nicht absehbar ist. Verbraucherschützer fordern statt neuer Schnellschüsse wie dem Tankrabatt jetzt dauerhafte Maßnahmen, etwa eine Senkung der Stromsteuer für private Haushalte.
1: Mit der ganzen Familie für unter 100 Euro in den Urlaub fahren, das ist in den Sommerferien mit der Deutschen Bahn möglich. Ab Sonntag bietet das Unternehmen spezielle Familientickets an. Die gelten für 5 Personen. Eine Einzelfahrt kostet knapp 60 Euro, Hin- und Rückfahrt knapp 100 Euro. Eingelöst werden kann das Ticket zwischen dem 26. Juni und dem 14. September, und zwar in allen ICEs und ICs innerhalb von Deutschland. Gut für die Leber, schlecht für die Landwirte. Weil wir immer weniger Bier trinken, ist die Anbaufläche für Hopfen in Deutschland laut Branchenverband um knapp 6% geschrumpft. Ebenso haben 62 Hopfenpflanzerbetriebe aufgegeben. Trotzdem bleibt Deutschland weltgrößter Hopfenproduzent. Über ein Drittel des weltweiten Hopfens kommt von uns. Schon Stunden vor dem Anpfiff der Fußball-Weltmeisterschaft haben sich am Aztekenstadion in Mexiko-Stadt lange Schlangen vor dem Einlass gebildet. Das Auftaktmatch bestreitet Co-Gastgeber Mexiko und Südafrika. Anstoß ist um 21 Uhr unserer Zeit. Zuvor steigt die Eröffnungsfeier mit Stars wie Shakira, die den offiziellen WM-Song singen wird.
3: Ja, in 3 Stunden geht es endlich los und das Wetter in Mexiko-Stadt ist ziemlich regnerisch. Da gibt es auch mal kräftige Regenfälle, aber es sind auch leichte Regenfälle unterwegs. Also da braucht man heute den Schirm in Mexiko-Stadt. Aber es ist deutlich wärmer als bei uns mit Temperaturen bis zu 26 Grad. Bei uns ist der Regen erstmal durch für heute, kommt aber morgen zurück. Morgen nochmal kräftige Regenfälle. Auch morgen sind leichte Regenfälle mit dabei. Jede Art von Regenfällen ist morgen unterwegs bei Temperaturen tagsüber zwischen 13 und 16 Grad. Dazu nochmal ein kräftiger Westwind. Die weiteren Aussichten: am Wochenende wird es Gott sei Dank sonniger, freundlicher und wärmer mit Temperaturen zwischen 20 und 25 Grad. 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Guten Abend, liebe Autofahrer. Also, es staut sich vor Bad Tölz, und zwar am Greilingerberg auf der B472, wenn ihr von Waldkirchen kommt. Auch leichter Stau vor Bad Tölz auf der B13, wenn ihr von Holzkirchen kommt. Ein Blick rüber nach Miesbach, die Schützenstraße in Miesbach ist derzeit komplett gesperrt. Auch noch morgen. Es gibt eine Umleitung über Schweintal und Untere Wies. Ansonsten haben wir keine Störungsmeldungen. Fahrt vorsichtig, nicht zu schnell. Hier kommen sie, die Blitzer, von euch gemeldet. Dankeschön. Auf der B472 zwischen Bad Heilbrunn und Bad Tölz wird geblitzt. Dann haben wir einen in Iffeldorf am Hofmark. Dann in Kempfenhausen die Münchner Straße, in Arscholding die Eglinger Straße Richtung Egling. Dann in Penzberg die Seeshaupter Straße. Dann haben wir noch die Ortsdurchfahrt von Dürnham. Und wenn ihr noch einen Blitzer entdeckt habt, 08041 799 4x4. Danke.
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3: Guten Abend. Und in unserer Umfrage des Tages geht es heute natürlich um die Fußball-Weltmeisterschaft. Da wollten wir von euch wissen, was glaubt ihr, wie weit kommt die deutsche Mannschaft? Und da war wirklich alles mit dabei. Von sofort ausscheiden in der Vorrunde und Finale. Und wir holen uns den Titel. Also, eure Meinungen gleich nach Musik von Wham, Rob Thomas und Callum Scott und Whitney Houston. I wanna dance with somebody.

0: Wham! Everything She Wants. Hier bei uns auf der Alpenwelle. Es ist ein ganz besonderer Donnerstagabend, Donnerstag, der 11. Juni 2026.
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0: Ja, bisher habt ihr nichts verpasst, denn sie muss ja erstmal starten. In 2 Stunden und 45 Minuten beginnt sie nun endlich, die größte Fußball-Weltmeisterschaft aller Zeiten, mit dem Eröffnungsspiel im Aztekenstadion in Mexiko-Stadt zwischen Mexiko und Südafrika. Wetter in Mexiko-Stadt gerade ein bisschen regnerisch, aber warm mit Temperaturen um die 25 Grad. In unserer Umfrage des Tages ging es heute auch um die Fußball-Weltmeisterschaft und wir haben euch einfach mal gefragt, was glaubt ihr, wie weit kommt unsere Mannschaft? Hier eure Antworten.
2: Ich glaube irgendwie nicht, dass sie gewinnen werden, weil ja, es gibt da einfach bessere Mannschaften, aber ich glaube schon, dass sie weit kommen werden.
3: Wir schaffen es unter die letzten 4, aber dann geht uns die Luft aus.
4: Vorrunde, sofortiger Knockout.
5: Deutschland hat relativ gute Chancen, sie haben ein gutes Team. Ich denke, das Viertelfinale oder Halbfinale sollte auf jeden Fall drin liegen.
6: Ich glaube, sie kommen nicht so weit. Ich sag, die Gruppenphase überstehen sie und dann scheiden sie aus.
7: Wenn es gut läuft, kann sogar alles passieren. Realistisch, so Viertelfinale.
8: Du, wir gewinnen das, sage ich.
0: Ja, aber hallo. Man muss immer positiv denken. Also Gruppenphase bestehen wir doch locker, oder? Erstes Spiel gegen Curaçao, Fußballzwerg aus der Karibik. Ansonsten noch bei uns in der Gruppe E, die Elfenbeinküste und Ecuador. Also ich glaube voll an unsere Mannschaft, sind doch großartige Spieler mit dabei, mit Neuer, Kimmich, Tah und so weiter und so fort. Also ich finde, da kann man schon positiv eingestellt sein. Und sagen, die werden doch ziemlich weit kommen, unsere Jungs. Wir werden es sehen, begleiten euch natürlich durch die Fußball-Weltmeisterschaft und jetzt erstmal in diesen Donnerstagabend mit Nick and Tunes und Little Things.

0: für euch Oasis mit Wonderwall und Sam Fell, Duke und Anita Watt mit Me More, aber nur hier auf der Altmühle.
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Der nächste Song, der passt auch richtig gut zur Fußballweltmeisterschaft, denn er läuft jetzt nun wirklich, der Final Countdown, 21 Uhr. Das erste Spiel, Mexiko gegen Südafrika in Mexiko-Stadt. Und hier musikalisch ein Riesenhit aus den 80ern. Hier sind Europe mit The Final Countdown. Die Schweden sind ja auch mit dabei bei der Fußballweltmeisterschaft.

0: damit kurz nach 6:30 und hier kommen die Nachrichten auf eurer Alpenwelle.
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2: Mit Lisa Waas. Die Stadt Geretsried hatte gestern Spatenstich für die Erweiterung der Adalbert-Stifter-Mittelschule. Das Bildungsprojekt kostet rund 55 Millionen Euro, wie die Stadtverwaltung mitteilte. Es soll bis Mitte 2031 abgeschlossen sein. Die Schule erhält Platz für 25 Klassen, Fachräume und eine Mensa. Bürgermeister Patrick Kohlert sprach von einer Investition in Bildung und die Zukunft der Stadt. Ein Leichtkraftradfahrer ist gestern Nachmittag in Bad Heilbrunn auf einen bremsenden PKW aufgefahren und hat sich dabei leicht verletzt. Der 18-Jährige war auf der Kochlerstraße unterwegs, als er den vor ihm fahrenden Wagen übersah. Die Freiwillige Feuerwehr Bad Heilbrunn war mit 7 Einsatzkräften vor Ort. Der Sachschaden beträgt laut Polizei rund 6.000 Euro. Eine Baumaßnahme in Starnberg hat sich verlängert und sorgt für eine längere Vollsperrung. Die von der Tannstraße ist auf Höhe der Hausnummer 10 noch bis zum 19. Juni vollständig gesperrt. Grund dafür ist ein Kranabbau. Eine Umleitung für den Verkehr wurde über die Max-Zimmermann-Straße eingerichtet. Fußgänger können den Bereich weiterhin passieren, wie das Landratsamt mitteilte.
0: Jetzt unser Blick aufs Wetter. Die Schauer sind durch. Jetzt geht's mit einer Mischung aus Wolken und Sonnenschein ab in den Feierabend. Die Tiefstwerte heute Nacht zwischen 10 und 6 Grad. Morgen erreicht uns dann nochmal ein Regengebiet. Im Laufe des Tages gibt es immer wieder Regenfälle, zum Teil kräftige Regenfälle, dann aber auch wieder so sehr leichte Regenfälle. Ist alles mit dabei. Ihr braucht auf jeden Fall den Schirm. Morgen Temperaturen morgen tagsüber zwischen 13 und 16 Grad. Dazu ein kräftiger Westwind. Das Wochenende wird Gott sei Dank wieder freundlicher mit Sonnenschein und Temperaturen zwischen 20 und 25 Grad. Der Altmelde Verkehrsservice. Guten Abend in die Cockpits. Hallo, liebe Autofahrer. Uns liegen derzeit keine Störungsmeldungen. Vorfahrt vorsichtig. Kommt alle gut und vor allem sicher in den Feierabend. Hier kommen sie. Die Blitzer von euch gemeldet. Herzlichen Dank an dieser Stelle in Iffeldorf. Am Hofmark wird geblitzt. Dann in Kempfenhausen die Münchner Straße. In Aschulding Richtung Egling in Penzberg die Seeshaupter Straße. Dann die Ortsdurchfahrt von Dürnhaar. Dann haben wir noch einen und zwar am Parkplatz vor der Fallerbrücke, also kurz vor dem Silbensteinsee, wird geblitzt. Und wenn ihr noch was entdeckt habt, 08041799 4x4. Herzlichen Dank.
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0: Guten Abend. Ja, die Vorfreude ist riesengroß bei den Fans von Ariana Grande. Ende Juli bringt sie ihr neues Album raus. Einen Vorgeschmack gibt es gleich. Hate That I Made You Love Me, aktueller Song, hört ihr gleich. Davor Bruno Mars und wir starten mit Lionel Richie und Penny Lover in diesem Donnerstagabend.

0: Bruno Mars, I Just Might, aus seinem neuen Album. 18.42 Uhr.
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0: Und diese Woche von Ariana Grande, die hat uns schon so viele große Hits geschenkt, wie diesen hier zusammen mit Lady Gaga. Den hier, We Can't Be Friends.

Fans von Ariana Grande freuen sich auf ihr neues Album. Es kommt Ende Juli raus. Es gibt jetzt schon einen Vorgeschmack. Die erste Single-Auskopplung ist da. Hey, that I made you love me. Hier ist Ariana Grande, unser Hithammer für diese Woche.

0: Gleich eine Band, die München rocken wird. Linkin Park gleich hier auf der Alpenwelle. Und unser letzter Song der Stunde, wie gewohnt, ein ganz besonderer Alpensound, kommt gleich von bayerischen Rappern, die jetzt aber in Berlin leben, dicht und ergreifend als unsere letzten Künstler dieser Stunde. Kommt gut rein in den Donnerstagabend hier bei uns auf der Alpenwelle.
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2: Ich bin Joshua Heise. So groß wie noch nie, so lang wie noch nie. In Mexiko, Kanada und den USA beginnt die Fußball-WM. Das Eröffnungsspiel bestreiten heute ab 21 Uhr mit Gastgeber Mexiko und Südafrika. Fabian Schaffer blickt voraus.
3: In Mexico City wird das Eröffnungsspiel ausgetragen. In rund 5 Wochen steigt dann in New Jersey das Finale. Insgesamt 48 Länder nehmen an der Mammut-WM teil, so viele wie noch nie. Mit Jordanien, Kap Verde, Usbekistan und dem deutschen Vorrundengegner Curaçao sind gleich 4 Teams zum ersten Mal dabei. Die Spiele werden zu 16 unterschiedlichen Anstoßzeiten angepfiffen, von 18 Uhr bis 6 Uhr morgens unserer Zeit.
2: Haus- und Kinderärzte sollen zur zentralen Anlauf- und Koordinationsstelle im Gesundheitssystem werden. Das plant die Gesundheitsministerkonferenz. Laut Bundesgesundheitsministerin Waken wird das Konzept zunächst in Modellregionen erprobt. Erste Wirkungen sollen die Menschen 2028 spüren. Zudem sollen Apotheken eine größere Rolle bekommen, etwa bei Impfungen. Erstmals seit 10 Jahren ist die Zahl der weltweit vertriebenen Menschen leicht gesunken. Laut UN-Flüchtlingshilfswerk waren zuletzt knapp 118 Millionen Menschen Vertriebene. 5,4 Millionen weniger als noch Ende 2024. Viele Menschen seien in ihre Herkunftsländer zurückgekehrt, hieß es, allerdings meistens nicht freiwillig. Ein angeblich schwerkranker Sohn und die Forderung nach sofortiger Hilfe. Mit dieser fiktiven Diagnose haben Betrüger in Hof in Oberfranken eine Frau um ihre Ersparnisse gebracht. Die Kriminellen haben der Rentnerin am Telefon vorgespielt, ihr Sohn brauche Geld für eine spezielle Krebsbehandlung. Daraufhin hat die Rentnerin über 100.000 Euro an einen Unbekannten übergeben. Die Kriminalpolizei fahndet jetzt nach einem etwa 35-Jährigen. Erstmal ist es nur locker bewölkt, später ziehen aber schon wieder neue kompakte Wolken auf und von Westen kommt Regen runter. Ebenfalls runter geht's mit den Temperaturen, 12 bis 6 Grad in der Nacht. Morgen dann wieder häufig Regen und Nieselregen, Auflockerungen sind eher selten, 13 bis 18 Grad. Das Wochenende wird vor allem am Samstag etwas freundlicher und auch temperaturtechnisch ist Besserung in Sicht, 20 bis 25 Grad.
4: Guten Abend, hier ist Silvia aus der Alpenwelle Verkehrsredaktion. Für alle, die jetzt unterwegs sind, die Straßen sind frei. Die Alpenwelle wünscht gute Fahrt.
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1: Ich bin Joshua Heise. In diesen Minuten startet in Mexiko-Stadt die Fußball-Weltmeisterschaft. Im Eröffnungsspiel treffen Mitgastgeber Mexiko und Südafrika aufeinander. Bereits Stunden vor Anpfiff hatten sich vor dem legendären Aztekenstadion lange Schlangen gebildet. Die WM findet in Mexiko, Kanada und den USA statt. Deutschlands erstes Match ist am Sonntag gegen Curaçao. Für 60 Euro One-Way in die Sommerferien. Die Deutsche Bahn verkauft ab Sonntag bis zum 14. September Familientickets für Fernzüge zum Festpreis. Sie gelten für Fahrten mit ICE und IC innerhalb Deutschlands. Tanja Wagner mit den Details.
2: Das DB-Familienticket kostet pauschal für Hin- und Rückfahrt inklusive Sitzplatzreservierung 99,99 Euro und gilt für höchstens 5 Personen. Dabei muss mindestens ein Kind dabei sein. Und es dürfen maximal 2 Erwachsene darauf mitfahren. Das sind bei der Bahn alle ab 15. Für wen dieses Familienticket keinen Sinn macht, etwa weil die Kinder zu alt sind, kann dennoch sparen. Möglichst früh buchen lohnt sich und in Randzeiten wie etwa abends fahren.
1: Ab wann sollen Kinder strafmündig sein? Das ist in Deutschland immer wieder Diskussionsthema. In Schweden ist die Regierung jetzt davon abgerückt, schon 13-Jährige ins Gefängnis zu stecken. Der Vorschlag würde im Parlament zu keiner Mehrheit führen. Stattdessen soll das Strafmündigkeitsalter von 15 auf 14 Jahre gesenkt werden. Schweden kämpft seit Jahren gegen kriminelle Gangs, die gezielt Minderjährige rekrutieren. Alle guten Dinge sind 6. Eine Frau aus Bayern hat zum 3. Mal in Folge Zwillinge bekommen. Jasmin Rittner hat Ende Mai im Klinikum Fürth die Mädchen Julia und Estefania auf die Welt gebracht. Kurios, schon 2023 und 2024 hatte sie Zwillinge bekommen. Einmal Jungs und einmal Mädchen. Der Vater scherzt, er habe beim 3. Mal gar nicht erst gedacht, dass es diesmal nur ein Kind werden würde. Erstmal ist es nur locker bewölkt, später ziehen aber schon wieder neue kompakte Wolken auf und von Westen kommt Regen runter. Ebenfalls runter geht's mit den Temperaturen, 12 bis 6 Grad in der Nacht. Morgen dann wieder häufig Regen und Nieselregen, Auflockerungen sind eher selten, 13 bis 18 Grad. Das Wochenende wird vor allem am Samstag etwas freundlicher und auch temperaturtechnisch ist Besserung in Sicht, 20 bis 25 Grad.
3: Guten Abend, hier ist Silvia aus der Alpenwelle Verkehrsredaktion. Nix los, ihr kommt überall prima durch. Die Alpenwelle wünscht gute Fahrt.
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1: Ich bin Joshua Heise. Anstoß in Mexiko-Stadt. In diesen Minuten geht das Eröffnungsspiel mit Gastgeber Mexiko gegen Südafrika los. Bereits Stunden vor Anpfiff hatten sich vor dem legendären Aztekenstadion lange Schlangen gebildet. Die WM findet in Mexiko, Kanada und den USA statt. Deutschlands erstes Match ist am Sonntag gegen Curaçao. Zu welcher Uhrzeit wir an der Zapfsäule stehen, macht seit der 12-Uhr-Regel vor allem einen Unterschied im Geldbeutel. Seitdem sind die Preissprünge laut ADAC so groß wie nie. Sorita Sobali berichtet.
2: Wer sparen will, sollte den richtigen Zeitpunkt erwischen. Laut ADAC sind die Preise meist kurz vor Mittag am niedrigsten. Bei einer Tankfüllung von 50 Litern lassen sich so im Schnitt mehr 7 Euro bei Benzin und über 9 Euro bei Diesel sparen. Der Autoclub sieht die starken Ausschläge trotzdem kritisch. Ende Juni fällt der Tankrabatt aber auch schon wieder weg.
1: Nach dem schweren Verkehrsunfall in den Niederlanden ist ein drittes Kind gestorben. Das haben die Behörden in der Provinz Zeeland mitgeteilt. Zuvor war ein Auto in einer Kurve gerade ausgefahren und hatte eine Schülergruppe auf dem Radweg erfasst. Neben den drei Kindern starb auch ein Erwachsener. Weitere Kinder wurden verletzt. Die genaue Unfallursache wird noch untersucht. Mitten im Feierabendverkehr hat ein LKW-Reifenplatzer auf der A8 in Schwaben für massive Staus gesorgt. Der Lastwagen geriet bei Jettingen-Scheppach ins Schleudern, prallte gegen die Betonleitwand und blieb quer auf der Fahrbahn liegen. 5 Autos sind durch herumfliegende Trümmer beschädigt worden, verletzt wurde niemand. Die Bergung könnte nach Polizeiangaben bis in die Nacht dauern. In der Nacht ziehen neue kompakte Wolken auf und von Westen kommt Regen runter. Ebenfalls runter geht's mit den Temperaturen, 12 bis 6 Grad in der Nacht. Morgen dann wieder häufig Regen und Nieselregen, Auflockerungen sind eher selten, 13 bis 18 Grad. Das Wochenende wird vor allem am Samstag etwas freundlicher und auch temperaturtechnisch ist Besserung in Sicht. 20 bis 25 Grad.
3: Guten Abend, hier ist Silvia aus der Alpenwelle Verkehrsredaktion. Von uns gibt's grünes Licht. Alles frei. Die Alpenwelle wünscht gute Fahrt.
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1: Ich bin Yves Simon. Ende des Monats ist Schluss mit dem Tankrabatt. Union und SPD wollen die Maßnahme nicht verlängern, aber bei stark steigenden Spritpreisen schnell reagieren. Ronny Thorau, welche Entlastungen könnten denn stattdessen jetzt kommen?
2: Union und SPD deuten schon mögliche weitere Entlastungsmaßnahmen an, ohne aber konkret zu werden. Hintergrund ist zum einen, dass ein Ende des Iran-Krieges, der die Spritpreise so hoch getrieben hat, immer noch nicht absehbar ist. Verbraucherschützer fordern statt neuer Schnellschüsse wie dem Tankrabatt jetzt dauerhafte Maßnahmen, etwa eine Senkung der Stromsteuer für private Haushalte.
1: In den Niederlanden ist ein Auto in eine Gruppe von Grundschülern auf Fahrrädern gefahren. 4 Menschen sind gestorben, darunter auch 3 Kinder. Die Gruppe war nach Polizeiangaben auf dem Weg zu einer Schulfreizeit, als das Auto in einer Kurve gerade ausgefahren ist und die Schüler erfasst hat. Ein 19-Jähriger ist festgenommen worden. Ob es sich um den mutmaßlichen Fahrer handelt, das wurde nicht gesagt. Die Regierung von Oberbayern hat Medienberichten zufolge ein Disziplinarverfahren gegen den Münchner Altoberbürgermeister Dieter Reiter eingeleitet. Grund sind seine nicht vom Stadtrat genehmigten Tätigkeiten für den FC Bayern. Es besteht demnach der Verdacht, dass der SPD-Politiker damit gegen Vorschriften des Beamtenrechts verstoßen haben könnte. Reiter hat all seine Mandate beim FC Bayern auch schon niedergelegt und das erhaltene Geld gespendet. Jetzt ist es offiziell, Star-Trainer José Mourinho kehrt zu Real Madrid zurück. Das haben die Königlichen mitgeteilt. Schon zwischen 2010 und 2013 hat der Portugiese den spanischen Rekordmeister trainiert. Zuletzt hat er für Benfica Lissabon gearbeitet. Heute Nacht ziehen von Westen und Nordwesten her neue kompakte Wolken auf und die bringen auch ordentlich Regen mit. Die Temperaturen gehen runter auf 12 bis 6 Grad im Laufe der Nacht. Morgen am Freitag dann wieder häufig Regen und Nieselregen. Auflockerungen sind eher selten, von Sommer erstmal überhaupt keine Spur. 13 bis 18 Grad, das ist doch auch relativ frisch. Und am Wochenende, da wird es dann vor allem am Samstag wieder ein bisschen freundlicher, vor allem dann ab dem Nachmittag. Temperaturtechnisch ist Besserung in Sicht. 20 bis 25 Grad am Samstag.
3: Guten Abend, hier ist Jan aus der Alpenwelle Verkehrsredaktion. Freie Fahrt auf allen Wegen durch unser schönes Voralpenland. Die Alpenwelle wünscht gute Fahrt.
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1: Ich bin Yves Simon. US-Präsident Trump hat die für diesen Abend angekündigten schweren Angriffe auf den Iran wieder abgesagt. Der Republikaner begründet das mit den laufenden Gesprächen. Tina Eck berichtet für uns aus Washington.
2: Jetzt sind die Verhandlungen mit dem Iran auf höchster Ebene offenbar doch so weit gediehen, dass weitere Bomben als Druckmittel erst einmal ausbleiben. Die Seeblockade der USA bleibt bestehen. Aber so geht es seit Wochen und so bleibt abzuwarten, ob eine Einigung oder ein Deal tatsächlich Form annehmen. Trump deutet an, dass Ort und Zeitpunkt einer Unterzeichnung in Kürze bekannt gegeben würden.
1: Die Bundesjugendspiele sollen nach dem Willen der Kultusminister wieder leistungsorientierter werden, auch schon an den Grundschulen. Das haben sie auf einer gemeinsamen Konferenz in München beschlossen. In den dritten und vierten Klassen dürfen Schulen bald wieder den klassischen Wettkampfmodus mit genauen Zeiten und Weiten nutzen, statt nur spielerische Wettbewerbe anzubieten wie zuletzt. In Neuburg an der Donau in Oberbayern ist am Abend eine amerikanische Weltkriegsbombe erfolgreich entschärft worden. 200 Menschen, darunter Bewohner eines Seniorenzentrums, mussten ihre Häuser vorher entlang der Richard-Wagner-Straße verlassen. Der Bereich ist weiträumig gesperrt worden. In der Grundschule am Schwalbanger ist eine Notunterkunft eingerichtet worden, aber inzwischen können alle wieder zurück. Die Europäische Zentralbank reagiert auf die gestiegene Inflation. Die Währungshüter haben zum ersten Mal seit fast 3 Jahren wieder mal den Leitzins erhöht. Es geht um 0,25% auf 2,25% nach oben. Höhere Zinsen verteuern Kredite für Verbraucher und Firmen. Das bremst die Nachfrage in der Regel. Und so wird dann die Inflation gedämpft. Das ist zumindest der Plan. Sparer wiederum profitieren, wenn Banken steigende Leitzinsen weiterreichen. Heute Nacht ziehen von Westen und Nordwesten her neue kompakte Wolken auf und die bringen auch ordentlich Regen mit. Die Temperaturen gehen runter auf 12 bis 6 Grad im Laufe der Nacht. Morgen am Freitag dann wieder häufig Regen und Nieselregen. Auflockerungen sind eher selten, von Sommer erstmal überhaupt keine Spur. 13 bis 18 Grad, das ist doch auch relativ frisch. Und am Wochenende, da wird es dann vor allem am Samstag wieder ein bisschen freundlicher, vor allem dann ab dem Nachmittag. Temperaturtechnisch ist Besserung in Sicht. 20 bis 25 Grad am Samstag.
3: Guten Abend, hier ist Jan aus der Alpenwelle Verkehrsredaktion. Wir haben die besten Verkehrsmeldungen für euch, nämlich keine. Die Alpenwelle wünscht gute Fahrt.
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1: Ich bin Yves Simon. Am Abend ist sie angepfiffen worden, die größte Fußball-Weltmeisterschaft aller Zeiten. Den Anfang gemacht haben Mexiko und Südafrika. Die Co-Gastgeber aus Mexiko haben mit 2:0 gewonnen. Thomas Bremser war für uns in Mexico City im Stadion mit dabei, beim Spiel und auch bei der Eröffnungsfeier, die davor im legendären Aztekenstadion stattgefunden hat.
2: Ja, ich glaube, es war eine gute Entscheidung, dass das erste Spiel in Mexiko ausgetragen wird. Es war laut, bunt, musikalisch, viele Sombreros habe ich gesehen und natürlich Shakira. Nach einer langen Show dann endlich der Anpfiff und schon nach ein paar Minuten das erste Tor für die Gastgeber. Ein munterer Auftakt mit 3 roten Karten und lauten Fans. Die Mexikaner werden uns noch viel Freude machen.
1: Die Weltraumfirma SpaceX von Elon Musk hat den größten Börsengang aller Zeiten hingelegt. Das Unternehmen hat mit dem Verkauf von etwa 555 Millionen Aktien zum Preis von je $135 alles in allem $75 Milliarden eingenommen. Zum Start wird es jetzt mit $1,77 Billionen bewertet. Das ist mehr als Meta, zum Beispiel der Facebook-Mutterkonzern. Trotz Milliardenverlusten setzen Anleger auf künftige Gewinne mit Raketen, Satelliten und mit künstlicher Intelligenz. Ja, die Bundesnetzagentur wird in Deutschland zur zentralen Aufsichtsbehörde für KI. Der Bundestag setzt damit eine neue EU-KI-Verordnung um, die den Einsatz von KI strenger regulieren und Verbraucher besser schützen soll. Diese Verordnung gilt als weltweit erstes umfassendes Regelwerk für KI und schreibt jedem EU-Staat eine zentrale Kontrollbehörde vor. Es passiert immer wieder, dass Musikern wertvolle Instrumente gestohlen werden. Umso schöner, wenn eins dann wieder auftaucht. Eine teure Oboe ist Jahre nach einem Diebstahl in der Münchner S-Bahn wieder da. Das Instrument im Wert von gut 10.000 Euro war im Jahr 2022 verschwunden, als der Besitzer mal kurz eingeschlafen ist. Jetzt hat ein Musikladenbesitzer die Oboe gemeldet, nachdem sie ihm zum Verkauf angeboten wurde. Die Bundespolizei hat einen 46-Jährigen und seinen 16-jährigen Sohn vorläufig festgenommen. Gerade macht sich eine Regenfront auf den Weg zu uns in den Freistaat. Von Westen her drückt sie langsam aber sicher rein. Im Laufe der Nacht kommen diese Schauer dann auch im Alpenvorland an. Die Tiefstwerte 12 bis 9 Grad. Momentan messen wir in Kitzingen in Unterfranken 13 Grad, Neu-Ulm in Schwaben und Deggendorf in Niederbayern 11 Grad. Heute tagsüber setzt sich der Regen fort. Es wird nicht wirklich schön. Die Temperaturen maximal 19 Grad. Erst ab dem Wochenende wird es dann wieder ein bisschen sonniger.
3: Guten Abend, hier ist Jan aus der Alpenwelle Verkehrsredaktion. Wir haben die besten Verkehrsmeldungen für euch, nämlich keine. Die Alpenwelle wünscht gute Fahrt.
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1: Ich bin Yves Simon. Co-Gastgeber Mexiko hat einen perfekten Start in die Fußball-Weltmeisterschaft hingelegt. Die Mexikaner haben gegen Südafrika mit 2:0 gewonnen. Zuvor hatte es im legendären Aztekenstadion von Mexico City eine große Eröffnungsshow gegeben. Andrea Sosa Cabrios berichtet für uns aus Mexico City und sie ist schon ganz heißer vom ganzen Feiern.
2: Es war eine authentische Fiesta Mexicana, ein großes mexikanisches Fest. Mexiko besiegte Südafrika mit 2:0 im Auftaktspiel. Der Jubel der Fans kannte keine Grenzen. Zum Auftakt traten Shakira und weitere Latino-Stars bei der Eröffnungsshow auf. Schauspielerin Salma Hayek begrüßte die Fans im Stadion. Trotz der Sorgen vor schlechtem Wetter fiel während des Spiels kein einziger Tropfen Regen.
1: Um 4 Uhr unserer Zeit wird dann das zweite Spiel angepfiffen, Südkorea gegen Tschechien. Deutschland startet dann am Sonntag gegen WM-Neuling und Underdog Curaçao. Nach einer Brandserie in Regensburg ermittelt jetzt die Generalstaatsanwaltschaft wegen des Verdachts auf Brandstiftung mit extremistischer Motivation. Ein Kabelbrand im Regensburger Westen und ein ähnlicher Vorfall im nahegelegenen Pendling weisen laut Behörde bei Tatobjekten und Vorgehensweise auf einen politischen Hintergrund hin. In der EU gelten seit Mitternacht deutlich schärfere Asylregeln. Die Reform soll schnellere Verfahren, mehr Abschiebungen und weniger Weiterwanderungen innerhalb der EU bringen. Und sie sieht auch einen Solidaritätsmechanismus für Länder mit vielen Ankünften vor. In Zukunft sollen Schutzsuchende mit geringeren Bleibechancen an den Außengrenzen beschleunigte Verfahren in speziellen Einrichtungen durchlaufen. Solche Zentren entstehen auch an deutschen Flughäfen, wie zum Beispiel in München, Berlin und auch in Frankfurt. Die Deutsche Bahn bietet in den Sommerferien spezielle Familientickets an. Bis zu 5 Personen können damit für knapp 60 Euro einfache Fahrt oder für knapp 100 Euro hin und zurück mit ICE und Intercity innerhalb Deutschlands reisen. Die Tickets gelten für Fahrten zwischen dem 26. Juni und dem 14. September. Die ersten Regenschauer sind jetzt von Westen her bei uns im Freistaat angekommen. Momentan regnet es insbesondere in Teilen Frankens, im Nürnberger Raum zum Beispiel, aber auch Richtung Schwaben kann es jetzt demnächst anfangen. Die Tiefstwerte heute Nacht zwischen 12 und 9 Grad. Auch heute alles in allem der Freitag bleibt ein sehr, sehr kühler Tag. Es kann immer wieder mal anfangen zu regnen und dazu pfeift uns auch noch ein böiger Wind um die Ohren. Die Temperaturen gehen heute hoch auf 13 bis 19 Grad. Erst am Samstag ab dem Nachmittag vor allem dann mehr sonnige Abschnitte.
3: Hallo, hier ist Jan aus der Alpenwelle Verkehrsredaktion. Das sind doch mal gute Nachrichten. Dein Weg ist frei. Die Alpenwelle wünscht gute Fahrt.
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1: Ich bin Yves Simon. Die Fußball-Weltmeisterschaft läuft. Den Auftakt haben am Abend Co-Gastgeber Mexiko und Südafrika gemacht. Mit 2:0 haben die Mexikaner das Spiel im Aztekenstadion von Mexico City für sich entschieden. Die heimischen Fans haben für tolle Stimmung gesorgt und das Stadion zu einem echten Hexenkessel gemacht. Das DFB-Team hat das Spiel im Quartier im Bundesstaat North Carolina verfolgt und greift dann selbst am Sonntag ins Turnier ein gegen Curaçao. Abwehrmann Nico Schlotterbeck.